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1: Die Nachrichten mit Christina Maria Grewe. Guten Morgen.
2: Wir haben entschieden, dass wir zum 1. Oktober 2026 jeden Liter Sprit um ungefähr 17 Cent pro Liter reduzieren können.
1: Kanzler Merz hat den Regierungsplan für günstigeren Sprit vorgestellt. Der Tankrabatt soll bis zum Jahresende gelten. Den Staat kostet das rund 2,5 Milliarden Euro. Auch ein Spritpreisdeckel soll kommen, angepasst an den weltweiten Ölpreis. Ruth Kirchner, WDR Berlin.
3: In dem gemeinsamen Beschluss von Bund und Ländern heißt es, man wolle Gespräche mit der Mineralölwirtschaft führen und bis spätestens 1. Januar 2027 einen Spritpreisdeckel einführen. Dauerhaft sollte er aber nicht sein. Vorbild sind Belgien und Luxemburg. Dort legt das jeweilige Wirtschaftsministerium auf Basis der Preisentwicklung auf den internationalen Märkten verbindliche Höchstpreise für Benzin, Diesel und Heizöl fest. Für ein derartiges Modell hatte vor allem die SPD plädiert. Jetzt soll es also auch bei uns eingeführt werden.
1: Im Streit um die Arktisinsel Grönland gibt es eine Einigung. Die USA, Dänemark und Grönland wollen ein Abkommen schließen. US-Präsident Trump hatte in den vergangenen Monaten Ansprüche auf die Insel erhoben und damit großen Widerstand ausgelöst. Grönland ist weitgehend autonom, gehört aber zum dänischen Königreich. Jana Sinram, WDR Stockholm.
4: Dänemarks Ministerpräsidentin Mette Frederiksen schreibt in einer Pressemitteilung, sie freue sich über die Aussicht auf ein gutes Abkommen für Grönland. Frederiksen betont ebenso wie der grönländische Regierungschef Jens Frederik Nielsen, der Vertrag werde die Souveränität und die territoriale Integrität des Königreichs und das Selbstbestimmungsrecht des grönländischen Volkes anerkennen. Trump hatte zuvor auf seiner Plattform Truth Social geschrieben, das Abkommen berücksichtige viele amerikanische Anliegen. Man werde unverzüglich mit dem Aufbau einer umfangreichen Militärpräsenz in einem Teil Grönlands beginnen.
1: In Köln werden heute Schauspiel und Oper eröffnet, nach 14 Jahren Sanierung. Ursprünglich waren 3 Jahre angesetzt. Dann machten Baumängel Probleme und die Kosten explodierten. Insgesamt muss die Stadt fast 1,5 Milliarden Euro zahlen. Intendant Hein Mulders ist sich aber sicher, dass die Kölner die neuen Bühnen lieben werden.
5: Also die Versöhnung, das wird immer als Wort benutzt, verstehe ich auch, aber die passiert von selbst, weil die Menschen so froh sind, dass wie bei der Elbphilharmonie, wenn es dann endlich so weit war, dass man rein konnte, dann wollte man auch schnell eigentlich vergessen, wie viel das gekostet hat.
1: Zur Eröffnung dieses Wochenende gibt es ein großes Fest mit kostenlosen Führungen und Konzerten. Und auch das ist Thema. Die Linke in Nordrhein-Westfalen trifft sich ab heute in Mülheim an der Ruhr zum Landesparteitag. Es geht vor allem um das Programm für die Landtagswahl nächsten April. In Bochum war die Feuerwehr bis in den Abend wegen einer entgleisten Straßenbahn im Einsatz. Die musste per Kran und Seilwinde wieder auf die Schienen gesetzt werden. In der Fußball-Bundesliga hat Bayern München mit 7:0 gegen Union Berlin gewonnen und Stürmer Harry Kane knackte die Rekordmarke von 100 Bundesliga-Toren in 98 Spielen. Die Pflegekräfte der Berliner Charité haben den zweiten Tag in Folge für bessere Arbeitsbedingungen gestreikt und dabei prominente Unterstützung bekommen. Der Berliner Musiker Peter Fox trat bei einer Kundgebung auf. Er sagte, wenn es eine wohlhabende Gesellschaft wie Deutschland nicht schaffe, Pflegekräfte besser zu bezahlen, dann müsse man über die Art des Wirtschaftens nachdenken. Das war WDR Aktuell. Das Wetter in Nordrhein-Westfalen. Der Tag startet mit vielen Wolken. Einzelne Schauer sind möglich. Meist bleibt es aber trocken. Am Nachmittag kommt öfter die Sonne raus. Dabei weht der Wind teils böig. In Rheine bis 20 Grad, in Siegen bis 21 und in Grevenbroich maximal 22 Grad. Morgen vor allem in der ersten Tageshälfte regnerisch, am Nachmittag auch mal Sonne. Es bleibt dann meist trocken bei 13 bis 21 Grad. Die Zeit 6.04 Uhr.
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1: Die Nachrichten mit Christina Maria Greve. Guten Morgen. Die Bundesregierung hat Maßnahmen beschlossen, damit das Tanken wieder günstiger wird. Sie plant einen Spritpreisdeckel, voraussichtlich zum neuen Jahr. Schon früher, ab nächstem Monat, wird ein Tankrabatt eingeführt. Ruth Kirchner, WDR Berlin.
2: Der Tankrabatt soll zurückkommen, und zwar für 3 Monate vom 1. Oktober bis Jahresende. Die Preise für Benzin und Diesel sollen dann faktisch um 17 Cent pro Liter sinken. Dafür soll die Energiesteuer gesenkt werden. So einen Tankrabatt gab es ja dieses Jahr schon mal im Mai und im Juni. Ursprünglich hatte die Bundesregierung dann entschieden, ihn nicht zu verlängern, wegen der hohen Kosten und weil auch Menschen davon profitieren, die auf den Rabatt nicht angewiesen sind. Jetzt aber soll es doch wieder einen Tankrabatt geben. Diesmal sollen sich die Länder an den Kosten beteiligen, und zwar mit rund 1,25 Milliarden Euro. Insgesamt dürften die Kosten etwa doppelt so hoch ausfallen, wenn der Rabatt für 3 Monate gilt.
1: In Köln werden Oper und Schauspielhaus in der Innenstadt an diesem Wochenende wieder eröffnet, nach 14 Jahren Sanierung und Umbau. Das Projekt hatte wegen der langen Bauverzögerung und ständig steigender Kosten bundesweit Schlagzeilen gemacht. Zur Eröffnung lädt die Stadt jetzt zu einem großen Bürgerfest ein. Mehr von Jens Gleisberg.
3: Es werden Auszüge der Aufführung gezeigt, die Technik demonstriert und es gibt Konzerte. Neben der langen Bauzeit entstanden enorme Kosten. Statt ursprünglich geplanten 253 Millionen Euro wurden fast 800 Millionen bezahlt. Dazu kommen noch erhebliche Kosten für Kredite und Zinsen. Insgesamt stehen fast 1,5 Milliarden Euro zu Buche. Die Sanierung und teilweise auch der Neubau der Bühnen lief komplett aus dem Ruder. Eine chaotische, unkoordinierte Baustelle, bei der gravierende technische Fehler begangen wurden. Noch laufen Prozesse gegen die Planungsfirma wegen eines möglichen Schadenersatzes.
1: US-Präsident Trump schränkt die Pressefreiheit in den USA weiter ein. Über seine eigene Social-Media-Plattform teilte er mit, dass mehrere Medien nicht mehr zu Pressekonferenzen ins Weiße Haus kommen dürfen. Darunter auch der Sender CNN und das Nachrichtenmagazin Politico. Trump behauptet, dass die Medien Falschinformationen verbreiten. Und auch das ist heute Thema. Im Streit um Grönland wollen die USA, Dänemark und Grönland ein Abkommen schließen. Dänemarks Regierungschefin Frederiksen sagte, die Vereinbarung werde die Sicherheit in der Arktis und im Nordatlantik stärken und sei deshalb gut für Europa. Die NRW-Linke trifft sich ab heute in Mülheim an der Ruhr. Auf dem Landesparteitag geht es um das Programm für die Landtagswahl nächsten April. In der Fußball-Bundesliga hat Bayern München mit 7:0 gegen Union Berlin gewonnen und Stürmer Harry Kane knackte die Rekordmarke von 100 Bundesliga-Toren in 98 Spielen. In München beginnt heute Mittag das Oktoberfest. Um 12 Uhr wird Oberbürgermeister Krause die Wiesen eröffnen und traditionell das erste Fass Bier anstechen. Der Grünpolitiker hofft, dass er dafür nicht zu viele Schläge braucht.
4: 2 bis 3 ist das Ziel. Und wenn nicht, dann ist man zumindest in aller Munde. Da kann man dann auch damit leben als OB.
1: Wenn Krause dann "O zapft is" gerufen hat, geht das Oktoberfest los. Bis zum 4. Oktober werden bis zu 7 Millionen Besucher aus der ganzen Welt in München erwartet. Die Maß Bier kostet in diesem Jahr bis zu 15,90 Euro. Das war WDR Aktuell. Das Wetter in Nordrhein-Westfalen. Der Tag startet mit vielen Wolken. Einzelne Schauer sind möglich. Meist bleibt es aber trocken. Am Nachmittag kommt öfter die Sonne raus. Dabei weht der Wind teils böig. In Bad Berleburg bis 18 Grad, in Schleiden bis 20 und in Kleve maximal 21 Grad. Morgen vor allem in der ersten Tageshälfte regnerisch. Am Nachmittag auch mal Sonnenschein. Es bleibt dann meist trocken bei 13 bis 21 Grad. Die Zeit 7.04 Uhr.
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1: Es ist 8 Uhr, wir sind Antje Kiesler
2: und Lukas Rosendahl. Die Bundesregierung will was gegen dieses Gefühl beim Tanken machen.
3: Autsch. Ja, also tut echt weh. Das denke ich mir eigentlich jedes Mal, wenn ich tanken gehe.
2: Geplant ist erstmal, dass der Sprit um 17 Cent pro Liter vergünstigt wird. Und das soll so funktionieren.
1: Eine Maßnahme gegen teures Tanken kennen wir schon aus dem Mai und Juni. Der Tankrabatt soll ab dem 1. Oktober zurückkommen. Heißt, dass der Staat unter anderem die Energiesteuer auf Kraftstoffe senkt. Im Sommer hatte das zu günstigeren Preisen an den Tankstellen geführt.
2: Aber schon damals gab es die Kritik, dass die Steuervergünstigungen nicht komplett an die Autofahrer weitergegeben wurden. Und die Preise sind nach Ende des Tankrabatts wieder gestiegen. Auch darum gibt es jetzt noch eine zweite Idee.
1: Spätestens zu Beginn des nächsten Jahres soll es einen Spritpreisdeckel geben. Wie genau der funktioniert, ist noch nicht klar. Es gibt sowas aber schon in Luxemburg und Belgien. Da legt der Staat mit den Ölkonzernen einen Maximalpreis für Sprit fest.
2: Wenn ihr auf dem Land wohnt, kennt ihr das Gefühl vielleicht. Hier ist irgendwie nicht viel los. Wir sind am Arsch der Welt. Das sind Zitate aus Nieheim, einer Kleinstadt im Kreis Höxter.
1: Da haben sich die Jüngeren aus dem Ort gedacht, wir müssen dafür sorgen, dass hier mehr geht. Deshalb gibt's heute den Nieheim-Marsch, also 30 oder 50 Kilometer zusammen wandern. Das Event ist ausverkauft.
2: US-Präsident Trump schränkt die Pressefreiheit in den USA weiter ein. Auf seiner eigenen Social-Media-Plattform schreibt er, mehrere Medien dürfen nicht mehr zu Pressekonferenzen ins Weiße Haus kommen.
1: Zum Beispiel der Fernsehsender CNN. Das ist einer der bekanntesten News-Sender der Welt. Trump behauptet, dass die Medien Falschinformationen verbreiten würden.
2: Manche haben vielleicht schon gar nicht mehr daran geglaubt. Aber in Köln wird heute ein riesiges Bauwerk in der Innenstadt wieder aufgemacht. Oper und Schauspielhaus. Sie wurden renoviert.
1: Der Opernchef sagt, die neue Bühne hat viel mehr Technik, aber...
4: Ehrlicherweise muss ich sagen, das läuft noch nicht so alles, wie wir uns das wünschen. Also wir sind auch immer vorbereitet darauf, dass wir nochmal agieren, flexibel auf die Situation, die vielleicht noch nicht so laufen, wie wir uns das gewünscht haben.
1: Die Renovierung hat 11 Jahre länger gedauert als geplant und war mehr als 3-mal so teuer wie vorher ausgerechnet.
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5: Ja, dazu schauen wir erstmal nach NRW. In Köln und Umzug gibt es nämlich viele Wolken. Es ist aber mild. Gerade messen wir 15 Grad. Im Laufe des Tages gibt es dann sogar noch bis zu 23 Grad. Bremen sieht ziemlich ähnlich aus, teilweise sogar mit grauen Wolken über uns. Bisher ist es aber noch trocken. Und in Berlin gibt es sogar einige Sonnenmomente. Es ist am Morgen aber etwas kühler mit 12 Grad. Hier zeigt sich auf jeden Fall der Herbst schon so langsam.
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5: Guten Morgen, Leute. Ey, ich habe echt immer Probleme, an Wochenenden morgens aus dem Bett zu kommen. Ne? Ihr kennt das safe, so an einem Samstag muss einfach erstmal so der Vibe stimmen und einfach kommen auch, um Lust irgendwie auf Arbeit zu haben. Aber der wird schon noch kommen. Dafür sorge ich, dass sie es Young Miko mit Bitch, I'm a Freak. Nein, es ist Campy mit Joe Duet mit Pfeil.

0: Mary J. Blige mit Family Affair hier in Cosmo und es ist endlich Wochenende. Einige müssen zwar noch an Wochenenden fleißig sein, aber für die meisten ist jetzt erstmal entspannt angesagt. Erzählt uns doch mal, wie war denn eure Woche? Gab's coole Highlights?
1: Ja, also ich bin Trainerin von einer Tanzgruppe und wir sind gerade in den Vorbereitungen für einen Wettbewerb. Deswegen würde ich sagen, das war auf jeden Fall mein Highlight, die zu trainieren. Wir sind in 2 Wochen auf einer Meisterschaft und es hat richtig gut geklappt. Deswegen, ich war sehr stolz.
2: Also ich habe 2 Töchter. Meine Kleine hatte heute den ersten richtigen Kindergartentag.
3: Nur, dass ich mich fürs Master, Psychologie Master, dass ich dann beginne und das war's.
4: Das Mensa-Essen tatsächlich. Wir müssen das gerade ausnutzen, weil wir bald nicht mehr Studis sind und das ist immer sehr lecker.
5: Wir haben eine Bürgerbündnis gegründet. Und es geht darum, dass wir schockiert waren über das Wahlergebnis und dass AfD in Schwanewede mehr Wähler hatte, WählerInnen hatte. Und deswegen haben wir eine Bürgerbündnis gemeinsam für Schwanewede gegründet. Und ich war mit der Webseite beschäftigt.
0: Okay, fleißig, fleißig und dann auch politisch engagiert. Ich habe nichts anderes von euch erwartet.

0: Lizzie Borden geht an einem schönen Sommertag in das Haus ihrer Eltern und erschlägt ihren Vater und ihre Stiefmutter mit einer Axt. Danach wird sie vor Gericht freigesprochen. Ja, die vierte Staffel von Monster ist draußen und wieder gibt's einen brutalen True Crime Fall, der beleuchtet wird. June, du hast für uns reingeschaut. Was ist denn damals passiert?
1: Die Serie spielt 1892. Lizzie ist eine junge Frau, die in Fall River in den USA in so einem prunkvollen Herrenhaus aufwächst. Und sie ist eigentlich ein richtiger Unschuldsengel, die von einer tyrannischen Stiefmutter gequält wird.
2: Ich lernte still zu sein. Ich mag es, allein zu sein, mit Vögeln und Tieren und der Natur. Alle glauben, dass ich dumm wäre, aber das bin ich nicht.
0: Okay, das ist echt schon wild. Sie tut einem ja fast schon leid, würde man sagen.
1: Ja, ich fühle auch sehr mit ihr mit tatsächlich beim Gucken so. Sie wird in Korsetts gepresst, erniedrigt, gequält, bis die Stiefmutter eine neue Magd einstellt.
3: Den ganzen Tag nur im Haus herumzulungern, tut Mr. Bordens Jüngster nicht gut. Morgen wirst du sie mit in die Stadt nehmen. Ich weiß, mit ihr gesehen zu werden ist eine Bürde, aber dafür bezahlen wir dich.
1: Immer raufter. Naja, Maggie, so heißt die neue Magd, nimmt sich Lizzie an. Und die ist tough und lässt sich nicht so leicht unterbuttern. Also sie bringt da neuen Schwung ins Haus.
0: Okay, jetzt ist ja eine wahre Begebenheit auf jeden Fall. Und Lizzie Borden wurde damals freigesprochen?
1: Ja, auf jeden. Man zeigt zwar in der Anfangsszene irgendwie, dass sie ihre Eltern mehr oder weniger zerhackt mit dieser Axt.
0: Ja.
1: Und ich kann euch sagen, es war wirklich sehr brutal. Ich habe mir schon öfter die Augen zugehalten und oh Gott gesagt.
0: Mhm.
1: Aber ja, es ist eine wahre Begebenheit. Und sie wurde freigesprochen, weil es nicht genug Beweise gab. Und niemand hat so richtig an Lizzies Unschuld geglaubt. Deswegen wurde dieser Fall jetzt, glaube ich, auch nochmal aufgenommen. Sie hatte ja auch so durch diese jahrelange Folter ihrer Stiefmutter ein Motiv, muss man ehrlich sagen.
0: Ja.
1: Freispruch war, pass auf, keine Frau würde so bestialisch mit einer Axt einen Menschen erschlagen. Das war halt damals so ein bisschen, ne?
0: Verrückt.
1: Und in der Serie wird der Verdacht auch noch auf eine andere Person gelenkt. Die lasse ich jetzt aber mal aus. Das könnt ihr selber sehen. Der Fall ist auf jeden Fall um die Welt gegangen und es wurde sogar ein Volkslied draus gemacht.
0: Okay.
1: Wie zieh, oder?
0: Das ist, also ich krieg Angst, ich sag dir ehrlich, ich weiß nicht, eigentlich bin ich so ein Horrorfan, aber das ist verrückt, das ist echt verrückt. Ja Leute, Staffel 3 über Ads hat jetzt letztes Jahr schon alle Rekorde gesprengt, jetzt geht Monster in eine neue Runde. 8 Folgen zu Lizzie Borden und den mutmaßlichen Axtmord gibt's ab sofort jetzt auf Netflix.

0: Wir beschweren uns ja schon mal über Döner für 8 Euro, kaufen den aber trotzdem, weil schmeckt halt. Naja, New York ist da auf einem ganz anderen Level. Da zahlen Leute nämlich über 50 Euro für ein Brot. Im Ernst. In New York stehen seit einigen Tagen die Menschen Schlange für ein Roggensauerteigbrot. Im schicken Stadtteil Soho in Manhattan hat eine österreichische Brotboutique namens Rye eröffnet. Auch Max ist da Kunde.
1: Überrascht mich gar nicht so. Ich meine, ist schon verrückt, für so ein Brot 60 Dollar auszugeben. Aber ich glaube, schon New York-Preisen angepasst und... Wenn ich das so sehe, dann positionieren sich die schon irgendwie als Luxusprodukt.
0: Ja, es ist crazy. Wir wollen uns auf jeden Fall mal dieses Luxusprodukt genauer anschauen mit unserem Korrespondenten Martin Ganselmeier. Er hat die Brotboutique unter die Lupe genommen. Da gibt es ja nur dieses eine Brot. Was ist denn an dem so besonders?
2: Also das Brot ist ein reines Roggensauerteigbrot, das ohne Weizen und ohne Hefe gebacken wird. Das klingt für Deutsche erstmal nicht so außergewöhnlich, aber in den USA wird Brot vor allem aus Weizenmehl hergestellt und eben nicht aus Roggenmehl. Deshalb importiert die Brotboutique Rye dieses Roggenmehl komplett aus Europa und das habe nun mal seinen Preis, hat mir der Juniorchef der Bäckerei gesagt. Für das 1,5 Kilo schwere, runde Roggensauerteigbrot zahlt man stolze 60 Dollar. Das sind etwa 52 Euro.
0: Verrückt. Aber ist es denn auch wirklich gut? Also schmeckt das auch?
2: Also das Brot schmeckt wirklich sehr lecker und ist richtig knusprig. Aber natürlich ist das Ganze auch schon ziemlich verrückt. Und das ist auch typisch New York. Ein edler Laden, in dem nur ein einziges Kultbrot verkauft wird. Und jeder, der das in den sozialen Medien gesehen hat, wow, ein Brot, 60 Dollar kostet das, der will natürlich mal vorbeischauen, um zu probieren, wie dieser Porsche unter den Broten schmeckt. Und das kann man tatsächlich auch. Es gibt kleine Probehäppchen umsonst. Und wer nicht gleich 60 Dollar für das ganze Brot bezahlen will, der kann sich auch eine Scheibe von diesem Roggensauerteigbrot bestellen. Zum Beispiel mit Butter und Schnittlauch, das kostet 6 Dollar. Oder mit Aprikosenkonfitüre, das kostet 10 Dollar. Oder mit Kaviar für 14 Dollar.
0: Ja, für Kaviar ist vielleicht noch ein bisschen früh, aber Konfitüre geht auf jeden Fall klar. Eine Bäckerei in New York bietet auf jeden Fall gerade ein Roggensauerteigbrot für 60 Dollar an. Und die Menschen stehen einfach Schlange. Ja, unser Korrespondent Martin Ganselmeier hat sich das für uns angeschaut.

0: Im nächsten Song von Neton Vega geht es um zwanglose Beziehungen. Menschen kommen und gehen ohne Gefühle und Bindung. Auf dem Programm stehen Feiern und ein ausgelassener Lifestyle. Drama und kompliziertere Emotionen werden gar nicht erst zugelassen. Ihm geht es darum, eine gute Zeit zu haben. Als Lebenskonzept taugt das zwar nur bedingt, aber ey, wer hat so eine Phase nicht auch schon erlebt, oder? Manchmal heißt es einfach Hedonismus auf die Eins. Die Musik passt dazu, es gibt einen verspielten Beat aus Staccato Synths. Hört selbst rein, das ist Ricky mit Neton Vega.
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1: Es ist 9 Uhr, wir sind Antje Kiesler
2: und Lukas Rosendahl. Die Bundesregierung will was gegen dieses Gefühl beim Tanken machen.
3: Autsch. Ja, also tut echt weh. Das denke ich mir eigentlich jedes Mal, wenn ich tanken gehe.
2: Geplant ist erstmal, dass der Sprit um 17 Cent pro Liter vergünstigt wird. Und so soll das funktionieren.
1: Eine Maßnahme gegen teures Tanken kennen wir schon aus dem Mai und Juni. Der Tankrabatt soll ab dem 1. Oktober zurückkommen. Heißt, dass der Staat unter anderem die Energiesteuer auf Kraftstoffe senkt. Im Sommer hatte das zu günstigeren Preisen an der Tankstelle geführt.
2: Aber schon damals gab es Kritik daran, dass die Steuervergünstigung nicht komplett an die Autofahrer weitergegeben wurde. Und die Preise sind nach Ende des Tankrabatts wieder gestiegen. Auch darum gibt es jetzt noch eine zweite Idee.
1: Spätestens zu Beginn des nächsten Jahres soll es einen Spritpreisdeckel geben. Wie genau der funktioniert, ist noch nicht klar. Es gibt sowas aber schon in Luxemburg und Belgien. Da legt der Staat mit den Ölkonzernen einen Maximalpreis für Sprit fest.
2: Ab heute ziehen wieder Millionen Menschen auf die Theresienwiesen nach München. Das Oktoberfest startet. Er sagt, wie es läuft.
4: Man zieht eigentlich nur seine Lederhosen an und geht relativ früh, damit man vor dem großen Ansturm da ist.
1: Genug Geld sollte man aber auch auf der Karte haben. Das Bier ist wieder teurer geworden. Ein Maß kostet bis zu 15,90 Euro. Ein Sprecher der Wirte findet, ist voll im Rahmen.
5: Wenn Sie vergleichen weltweit, was für Preise verlangt werden für Biere, da sind wir eigentlich sehr moderat in München. Ich glaube, für all die Stimmung und das, was man erleben kann, ist der Bierpreis angemessen.
1: Der Aufbau sei auch teuer und die Kellner bekommen mehr Gehalt.
2: Und nochmal zum Oktoberfest. Eine Sache ist da Tradition, das Teufelsrad. Leute sitzen sich auf eine drehende Platte und viele stehen drumherum. Dabei gibt es aber ein Problem, Upskirting.
1: Frauen verrutscht der Rock und andere filmen das. Ein Forscher hat sich laut Zeitung SZ angeschaut, wie oft so Videos bei Social Media gepostet wurden. Mehr als 30.000 Mal. Die Polizei will deshalb mehr darauf achten.
2: 100 Kilometer laufen, das haben 1.800 Menschen in Köln vor. Um 12 Uhr startet der sogenannte Megamarsch. Vom See aus geht's rund um Köln und zwischendurch auch mal durch die Innenstadt.
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6: Und wir schauen erstmal nach Berlin. Der Morgen ist etwas kühler, gerade mit 14 Grad. Hier zeigt sich also der Herbst so langsam. In Köln und umzu gibt es gerade viele Wolken, es ist aber mild, gerade messen wir 16 Grad. Im Laufe des Tages gibt es dann sogar noch bis zu 23 Grad. Und Bremen sieht ziemlich ähnlich aus, teilweise sogar mit grauen Wolken über uns. Es bleibt aber trocken.
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6: Hello Friends. Ey, heute könnte euer Glückstag sein, denn gleich verteilen wir Gästelisteplätze an die Community. Den Artist, den verrate ich euch gleich erst, aber glaubt mir, sie ist ziemlich cool.

0: Ja, Leute, das ist Ebo, in der Türkei geboren und in Deutschland aufgewachsen, und sie geht wieder auf Tour. 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Ich freue mich auf euch.
1: Ich

0: Sharon Jones and the Dap Kings mit This Land Is Your Land hier in Cosmo. Und jetzt sprechen wir über ein bisschen Politik. Und zwar geht es um die AfD. Die hält jetzt nämlich wieder die Debatte an, Rüstungsgüter für Abschiebung und Remigration einzusetzen. Und natürlich löst das einen ziemlich großen Shitstorm aus, auch online. Aber wie sehen eigentlich jetzt die Fakten aus? Würde sich das Leben der AfD-Wählerschaft unter einer solchen Regierung, die remigriert, wirklich verbessern? Das ist jetzt die Frage an Ökonom Marcel Fratscher. Er ist Präsident des Deutschen Instituts für Wirtschaftsforschung.
1: Deutschlands auch wirtschaftlicher Wohlstand beruht darauf, dass wir heute fast 30% der Menschen

0: Menschen in unserem Land haben, die eine Zuwanderungsgeschichte haben. Wenn wir diese Menschen oder einen Teil davon verlieren, werden viele Unternehmen pleite gehen, wird es in vielen Bereichen keine Pflege, keine Grundversorgung mehr geben. Und das würde das Ende für viele, vor allem kleine Unternehmen, bedeuten, die schlichtweg nicht mehr auch die Beschäftigten haben. Und das ist die Konsequenz von der Politik, die wir im Augenblick sehen: Ausgrenzung, Fremdenfeindlichkeit, Diskriminierung, nicht nur gegenüber Menschen mit Migrationsgeschichte, sondern auch gegen ganz andere.
1: Das klingt auf jeden Fall sehr, sehr krass. Und am Sonntag wird in Mecklenburg-Vorpommern gewählt. Auch dort liegt die AfD in den Umfragen gerade vorne. Also Leute, überlegt euch gut, wo ihr euer Kreuz macht. Auch in Berlin, da stehen nämlich die Wahlen auch an. Genauso auch dort überlegen.

0: Seid ihr mutig, Leute? Besonders heute? Wenn ja, dann gut. Denn heute ist der Tag der Zivilcourage. Ja, ihr denkt euch jetzt, okay, was will der jetzt von uns? Was genau heißt das? Lösen wir für euch. Unsere Cosmo-Kollegin Naimi Schmidt kennt sich nämlich aus. Naimi, was ist denn die Idee hinter dem Tag?
1: Ja, Zivilcourage. Das bedeutet ja, sich einzusetzen für seine Mitmenschen. Und das ist besonders heute super wertvoll in einer Demokratie, weil wir damit einfach zeigen können, dass uns das gemeinsame Miteinander wichtig ist.
0: Ja, okay, das klingt für mich jetzt manchmal so direkt total groß und nach Verantwortung, so Massenschlägereien zum Beispiel auflösen. Ich glaube, das würde ich jetzt nicht packen. Wie kann man sich denn einsetzen, aber mit einem kleineren Rahmen, so mit etwas kleineren?
1: Das verstehe ich total. Das muss es auch gar nicht. Deswegen habe ich mal nachgefragt, wo ihr schon mal für andere eingestanden seid.
2: Ich erinnere mich an Situationen, Schulzeiten zum Beispiel, wo das der Fall war und wo ich Situationen hatte, wo ich die Person zwar nicht kannte, aber das Vorurteil, was über die Person dann gefallen ist, konnte ich so nicht bestätigen, weil ich sie ja nicht kannte. Und ich fand es eben nicht richtig, dass Leute, die sie vielleicht dann eben auch nicht so gut kannten, darüber so urteilen.
3: Ich finde auch, wenn jemand irgendwie, keine Ahnung, Unrecht erfährt oder ausgegrenzt wird. Ich finde, wenn man da mal kurz sagt, ey, man überschreitet eine Grenze, ist ja auch ein bisschen, also ist Menschlichkeit.
4: I helped a woman with a suitcase on the train at the airport on the way here. It was very heavy.
1: Wie wir merken, muss Zivilcourage nicht immer eine große Tat sein. Bereits kleine Gesten können viel auswirken. Der entscheidende Moment ist es, dass wir in heiklen Situationen unsere Mitmenschen beiseite stehen, statt wegzuschauen.
0: Okay, aber was genau heißt das dann?
1: Manchmal reicht es auch aus, sich zu einer Person zuzustellen, die sich unwohl oder belästigt fühlt. Damit signalisierst du ihr, hey, ich bin da, du bist sicher, ich gucke mit hin. Auch wichtig, in Situationen widersprechen, wenn Grenzen überschritten werden. Oder auch in heiklen Situationen Hilfe holen oder sich selbst einmischen, solange es nicht für einen selbst gefährlich wird.
0: Okay, ich verstehe. Also ich weiß noch aus meiner Kindheit, ich habe mich meistens ja immer aus Problemen ferngehalten und generell wenig mit Raufereien zu tun gehabt. Aber es gibt eben auch Menschen, die Hilfe brauchen, weil sie falsch angegangen werden zum Beispiel. Und die werden dann umso dankbarer sein. Also der Tag der Zivilcourage, der ist heute und das bedeutet der perfekte Tag, um sich einzusetzen.

Beile Inolvidable von Bad Bunny hier um 10 vor 10 in Cosmo. Und jetzt kommt ein kleiner, aber feiner Track. Den habe ich hier in der Cosmo-Playlist echt lieben gelernt. Das ist Victony mit Slick.

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1: Um 10 Uhr, wir sind Antje Kiesler.
2: Und Lukas Rosendahl. In München stürmen gerade wieder viele Menschen das Oktoberfest. Das startet jetzt und neben extrem teurem Bier, Menschen, die in langen Schlangen auf einen Platz im Bierzelt warten und vielen Karussells, geht es dieses Jahr auch um Regeln für Influencer.
1: Auf den Wiesen gilt nämlich schon länger die Regel, wer Werbung von dort postet oder mit irgendwelchen anderen Beiträgen vom Oktoberfest Geld verdient, muss dafür eine Lizenz kaufen. Bei Insta gehen deswegen besonders dieses Jahr Tipps rum.
2: Von Kathi Hummels zum Beispiel.
3: Das Allerwichtigste zuerst, ihr dürft natürlich weiterhin von der Wiesen posten. Denn privater Content ist lizenzfrei.
2: Es geht also wirklich nur um Leute, die das Oktoberfest quasi als Plattform für ihr Business nutzen. Livestreams vom Festgelände sind aber für alle verboten.
1: Wenn Influencer gegen die Regeln verstoßen, müssen sie nachzahlen. Das soll einmal durch Kontrollen direkt auf dem Oktoberfest gecheckt werden. Online sollen aber auch bei Postings genau geguckt werden, ob sich alle an die Regeln halten.
2: Ed Sheeran spielt heute ein Konzert in den USA und es wird wohl mehr Polizei dabei sein als sonst. Es ist die erste Show, seit Rapper Macklemore bei der Tour raus ist und es gibt Berichte, dass es deshalb Proteste geben könnte.
1: Befürworter finden es gut, dass Macklemore sich auf Konzerten für Menschen im Gazastreifen einsetzt. Kritiker sehen das anders. Ein Stadionbesitzer spricht zum Beispiel von einer breiteren Historie antisemitischer Rhetorik.
2: Tanken soll bald wieder etwas weniger wehtun. Die Bundesregierung will nochmal so einen Tankrabatt wie letztens schon mal organisieren. Sie will nochmal Steuern senken um etwa 17 Cent pro Liter.
1: Finanzminister Klingbeil sagt, das soll ab Oktober kommen bis Ende des Jahres.
4: Wir sorgen jetzt dafür, dass schnell die Spritpreise gesenkt werden. Also die Bürgerinnen und Bürger werden es schnell merken. Wir stoppen die Abzocke auch durch die Mineralölkonzerne.
1: Dafür soll es zusätzlich eine ganz neue Maßnahme geben, ein Preisdeckel für die Ölkonzerne ab spätestens Januar.
2: Monatelang wollte US-Präsident Trump die Arktisinsel Grönland übernehmen, obwohl die zu Dänemark gehört. Jetzt haben sich die Länder auf einen Deal geeinigt. Nächste Woche soll wahrscheinlich ein Abkommen unterschrieben werden.
1: Dabei geht es vor allem um die Verteidigung der Insel. Die USA, aber auch die EU befürchten, dass Russland und China ihr gefährlich werden könnten.
2: Und dann nach Wuppertal. Da wird heute ein besonderer Geburtstag gefeiert. Die berühmte Schwebebahn ist 125 Jahre alt. Deshalb gibt es ein Fest rund um den Hauptbahnhof und eine Ausstellung. Außerdem kostet Schwebebahnfahren in Wuppertal heute nichts.
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5: Und dazu schauen wir erstmal in den Norden nach Bremen. Das sieht nämlich gerade sehr grau aus. Es ist stark bewölkt, aber trocken bei derzeit 16 Grad. Berlin sieht ziemlich ähnlich aus, gerade mit 16 Grad, morgen sogar mit Regen. Und in Köln und umzu gibt es sogar viele Wolken. Es ist aber mild, gerade messen wir 17 Grad. Im Laufe des Tages gibt es dann sogar noch bis zu 23. Und auch hier ist morgen mit Regen zu rechnen.
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5: Leute, es stehen ja Wahlen in Berlin an und wir haben euch ein bisschen ausgefragt, was euch wichtig ist und ihr hattet wirklich interessante Takes. Nach ein paar Tracks gibt es dann mehr dazu. Jetzt habe ich hier erstmal Kali Uchis, Tyler the Creator und Bootsy Collins mit After the Storm für euch.

0: Morgen wird ja in Berlin gewählt und wir wollten von euch wissen, was euch bei dieser Wahl wichtig ist. Welche Themen haben euch denn bewegt und vor allem, geht ihr überhaupt wählen?
1: Will ich auf jeden Fall wählen. Das ist mein erstes Mal als deutsche Bürgerin jetzt. Und ja, ist ja für mich klar, wohin das soll. Besonders sozial, alles was Bildung ist. Es mangelt an alle. Also
2: grundsätzlich so alles, was jetzt, sag ich mal, mein Berufsfeld, Polizei, innere Sicherheit betrifft. So, das war ausschlaggebend, ja.
3: Ich habe überlegt, welche Partei am meisten Menschenrechte schützt, ganz besonders in Richtung Minderheiten. Und das war so der große Fokus, gerade in Bezug auf die positiven Wahlergebnisse der AfD, dass man da halt einfach ein bisschen versucht, gegenzustimmen.
0: Starke Takes und auch krasse Interessen, die ihr habt. Eins ist auf jeden Fall glasklar, Leute. Wählen ist wichtig. Geht also wählen.

0: Chancengleichheit in Deutschland, also alle können es schaffen, sich ein gutes und gemütliches Leben aufzubauen. Dieser Take sei eine Illusion. Das sagt jedenfalls Ramona Wuttig. Sie ist im Osten aufgewachsen und weiß, wie schwer der soziale Aufstieg in Deutschland ist. Und darüber hat sie auch ein Buch geschrieben. Aller Anfang ist schwer, und mit der Autorin des Buchs, ja, sprechen wir jetzt. Hallo Ramona.
1: Hallo, hallo, hier ist Ramona. Es ist aller Aufstieg ist schwer, aber ich freue mich sehr, hier zu sein.
0: Aller Aufstieg, okay, wissen wir Bescheid. Ja, du hast es ja tatsächlich geschafft. Du hast studiert, bist Autorin und arbeitest sogar auch als Content Creator. Wie hast du das hinbekommen?
1: Ganz kompliziert, aber eigentlich ist es, dass ich die ganze Zeit wütend war und immer wieder was, ja, immer weitermachen wollte. Mhm. Und es einzelne Menschen gab, die mir an den Stellen, an denen ich eigentlich nicht hätte weiterkommen können, den Weg bereitet haben. Also die eine Lehrerin, die mir weitergeholfen hat, als ich nicht wusste, wie ich an eine neue Schule kommen soll. Die verschiedenen Menschen, die Frau beim BAföG-Amt und so weiter und so fort. Also einzelne Leute, die dann doch an mich geglaubt haben, obwohl der Weg eigentlich verschlossen war.
0: Ich verstehe. Also du hattest wahrscheinlich sehr, sehr viele Hürden, die im Weg standen. Gab es dann auch welche, die du, mit denen du gar nicht gerechnet hast?
1: Ja, zum Beispiel, als ich dann soweit war und mein Abitur geschafft habe und an die Uni gegangen bin, dass es so schwierig sein wird, staatliche Unterstützung in Form von BAföG zu bekommen, wenn die Eltern nicht mitspielen.
0: Ich verstehe.
1: Da hat sich beispielsweise in meinem Fall mein Vater geweigert, das Ganze mitzutragen, also auszufüllen, diese Anträge. Und das hat dazu geführt, dass ich sehr lange nicht wusste, ob ich das Studium machen kann, weil ich das mitbekommen habe. Das war so eine Hürde, wo ich nicht damit gerechnet habe. Mhm. Und die erste Hürde, mit der ich nicht gerechnet habe, war die Grundschulzeit, weil ich dachte, ich kann einfach, wenn ich gute Noten habe, auf die Schule gehen, auf die ich gern möchte. Das war in dem Fall das Gymnasium. Aber weil meine Familie einen schlechten Bildungsstand hatte und wir sehr arm waren und die Vorstellung, dass mir irgendjemand helfen könnte, nicht vorhanden war, also in der Schule und in meiner Familie, ging alle davon aus, dass ich das nicht schaffen kann, obwohl ich sehr gut war und habe deswegen keine Gymnasialempfehlung bekommen. Also das ist etwas, womit ich nie gerechnet hätte damals.
0: Verrückt. Und du hast es trotzdem geschafft. Das ist auf jeden Fall ein guter Beweis, dass es möglich ist. Inwiefern würdest du dann sagen, ist das Versprechen, es gäbe Chancengleichheit für alle, auch eine Last?
1: Naja, es ist halt ein gutes Märchen oder eine gute Geschichte von mir zu hören, dass man es durchaus schaffen kann. Aber hinter mir stehen viele tausende Millionen Menschen, die es nicht schaffen. Obwohl sie es gerne gewollt hätten und obwohl sie es gekonnt hätten, wären sie in anderen Kontexten aufgewachsen. Und es ist insofern eine Last, dass diese Menschen dann denken, sie seien selber schuld und müssen sich schämen für das, was sie vielleicht nicht geschafft haben in ihrem Leben, obwohl sie es gerne gewollt hätten. Und ja, das ist einfach so ein System von, es liegt alles an dir und wir müssen uns die Barrieren in der Gesellschaft und im System, in der Politik nicht anschauen, führt eben dazu, dass das

Burna Boy mit Anybody hier in Cosmo um 10:30. Mein Name ist Arian und jetzt geht's weiter mit einem Track, der ist gut, auf jeden Fall. Der heißt Alive, ist von Georgia Smith und Wizkid.

0: Lauryn Hill mit Doo-Wop hier in Cosmo. Und jetzt blicken wir auf eine unserer Lieblingsrapperinnen. Die ist nämlich zurück. Das ist Ebo, Rapperin, Songwriterin, Producerin und Schauspielerin. Jetzt hat sie ihr 6. Album rausgebracht, das heißt Typologie eines Lebens, und ist unser Album der Woche. Die Lara Dogan aus dem Cosmo Musikteam stellt es uns vor und hat sogar mit Ebo gesprochen.
1: Ich wollte mich nie im Club verlieben.
2: Typologie eines Lebens fühlt sich an wie eine Umarmung und ein Ausbruch zugleich. Ebo hat sich wieder von diversen Lebensrealitäten und queerer Liebe inspirieren lassen und verarbeitet auf ihrem 6. Album persönliche Erfahrungen, Schwächen und Verletzlichkeit.
3: Ich versuche nicht in den Songs irgendwie eine Lösung für etwas zu finden, oder es ist halt so, wie das Leben auch ist. Mal denkst du, du bist die krasseste Person.

0: Arbeit. Themen wie Erfolg, Neid, Frust, aber auch Dankbarkeit prägen das neue Album von Ebbo. Armut spielt eine große Rolle.
1: Wenn du aus einem armen Haushalt kommst, du bist die erste Person, die irgendwie Geld verdient, dann bist du immer erstmal in einer Situation, wo du deine Familie finanziell unterstützt, was man auch super gerne macht, weil die alles für einen aufgeopfert haben. Und gleichzeitig bist du in einer Situation, wo du nie gelernt hast, mit Geld umzugehen. Du kennst dich mit Finanzen nicht aus.
0: Ein zentraler Song ist Arbeit. Ebbo widmet das Stück einer besonderen Dichterin, Samra Altan. Die Gastarbeiterin hat sich 1982 aus Protest gegen Rassismus in Deutschland das Leben genommen.
1: Ich wollte, dass der Titel dasteht bei dem Album mit dem Gedichtnamen. Und ich wollte einfach, dass Leute sich das einzeln auch nochmal anhören. Irgendwie war es mir schon wichtig, dass es auf dem Album nochmal seine eigene Stelle hat.
2: Mein Name ist Ausländer. Ich arbeite hier.
3: Ich weiß, wie ich arbeite. Ob die Deutschen es auch wissen?
4: Meine Arbeit ist schwer. Meine Arbeit ist schmutzig. Das gefällt mir nicht.
1: Als erstes liest es eben die Schwester von Samra Altan vor, dann ihre Nichte, dann meine Tante, dann Cousine von meiner Tante, Freundin, meine Mama und am Ende ich. Und das macht mich auch immer derbe emotional auf der Bühne, weil es halt viele Frauen sind, die so eine ähnliche Story durchlebt haben.
5: Hier könnten Bäume stehen.
0: Ebbo teilt die Emotionen über mehrere Generationen. Ihr neues Album, Typologie eines Lebens, überschreitet so das Persönliche und bindet ihre Erfahrungen und Kämpfe in ein kollektives Gedächtnis ein. Für ein besseres Leben.
1: Also es gibt nur dieses Leben und das Einzige, was wir machen können, ist halt zu sehen, wie wir dieses Leben, was wir haben, besser machen können und was wir brauchen, damit es sich besser für uns anfühlt und für die Leute um uns herum und was wir geben können. Und das ist so dieser ständige Kampf, sich jeden Tag ein neues Leben zu schaffen.
6: Ja, das neue Album von Ebbo hat uns auf jeden Fall berührt und bewegt. Typologie des Lebens ist unser Album der Woche und ab Oktober geht Ebbo damit auf große Tour. Mehr Infos zum Album findet ihr wie gewohnt auch auf kosmoradio.de. Und hier gibt es jetzt noch einen Song von ihr. Das ist Club 1990 im Feature mit Fayim.
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0: Letztes Wochenende war in Berlin das große Wochenende der zeitgenössischen Kunst mit der Berlin Art Week und der Kunstmesse Positions. Auch im CO Berlin wurden letztes Wochenende mehrere neue Ausstellungen eröffnet. Unter anderem von den zypriotischen Fotografen Stelios Kalinoko und der US-amerikanischen Medienkünstlerin Carrie Mae Weems, Programmleiter und Kurator Boaz Levin.
1: Wir zeigen gerade Carrie Mae Weems, The Heart of the Matter. Das ist eine tolle, umfassende und die erste umfassende Retrospektive der Künstlerin in Berlin. Weems beschäftigt sich immer mit der Frage, wer darf eigentlich für wem sprechen, welche Geschichten würden sichtbar und welche unsichtbar. Und sie macht das immer in eine ganz zarte, ganz intime Art.
0: Ja, bei Carrie Mae Weems geht es viel um Politik, Macht und Race. Bei Stelios Kalinoko um Landstriche zwischen Natur und Militär. Flamingos rasten im Salzsee, am Ufer ragen Antennen und Radaranlagen in den Himmel. Seit mehr als einem Jahrzehnt fotografiert er in einem Gebiet auf Zypern, in dem ökologische Vielfalt und militärische Nutzung eng miteinander verbunden sind. Und wenn ihr jetzt Lust habt, euch von Kunst inspirieren zu lassen, dann schaut euch auf jeden Fall diese beiden Ausstellungen im CO in Berlin an.

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0: Nachrichten um 11 Uhr mit Denise Potzkay
1: und Lukas Rosendahl. Nieheim liegt am Arsch der Welt. So sehen das einige Bewohner der kleinen Stadt im Kreis Höxter selbst. Aber gerade deswegen haben sich ein paar jüngere Leute von dort eine Aktion einfallen lassen, die Nieheimer nämlich näher zusammenbringen sollen.
0: Beim Nieheimer Marsch wandert man heute durch alle 10 Ortsteile der Stadt. Die Strecke ist entweder 30 oder 50 Kilometer lang. Und die Organisatoren wollen damit auch zeigen, dass man aus ihrer Stadt mehr machen kann.
1: Denn viele werden es kennen, auf dem Land gibt es oft weniger Angebote für Unternehmungen. Meistens ist die Gemeinschaft aber sehr eng miteinander. Viele Leute kennen sich und haben Lust, zusammen ein Event auf die Beine zu stellen.
0: Genau das soll beim Nieheimer Marsch heute im Fokus stehen. Denn auch wenn die Stadt vielleicht am Arsch der Welt liegt, kann man dort eine gute Zeit haben, sagen die Veranstalter.
1: Auf dem Münchner Oktoberfest heißt es jetzt warten auf den Fassanstich um 12 Uhr. Viele haben ihre Bänke für die nächsten Stunden gesichert. Konstantin erzählt, wie er den Einlass für ihn heute war.
2: Von hinten wurde geschubst. Die Securities mussten die ganze Zeit abgrenzen und dann immer in so Paaren oder in Scharen zuweisen, wer gehen darf und wer nicht. Und da gab es Riesenprobleme. Da drüben hat es welche hingehauen, also das war schon sehr krass.
0: Dieses Jahr sind auf dem Wiesengelände mehr Kameras, um die Menschenmengen im Blick zu behalten. Letztes Jahr waren die Wiesen zwischenzeitlich wegen Überfüllung geschlossen worden.
1: Letzte Nacht sind einige Flugzeugpassagiere statt in Luxemburg unter anderem in Köln-Bonn gelandet. Die Maschinen wurden kurzfristig umgeleitet, weil am Flughafen in Luxemburg Drohnen gesichtet worden sind.
0: Mittlerweile wurde der Betrieb in Luxemburg wieder aufgenommen. Wer oder was hinter den Drohnen steckt, ist noch nicht klar.
1: Und dann noch zum Fußball. Da hatten München-Fans schon am Abend viel zu feiern. Bayern hat in der Bundesliga 7:0 gewonnen gegen Union Berlin.
0: Heute sind dann NRW-Clubs dran. Mönchengladbach hat Mainz da, Köln ist in Hamburg und Dortmund in Stuttgart.
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4: Ja, dazu schauen wir erstmal nach Bremen. Da sieht es gerade sehr grau aus. Es ist stark bewölkt. Also hier und da kann sogar etwas Regen runterkommen. Berlin sieht ziemlich ähnlich aus. Bisher noch trocken. Morgen geht es auch hier mit Regen los. Und in Köln und umzu gibt es viele Wolken. Es ist aber überall eher mild. Die Temperaturen liegen zwischen 16 und 19 Grad. Und im Laufe des Tages gibt es dann sogar noch bis zu 23 Grad. Auch hier ist morgen dann mit Regen zu rechnen.
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4: Salam Leute, ich wünsche euch einen wunderschönen Samstag.

0: Leute, es gibt was zu feiern, nämlich uns selbst. Hahaha, ja, man darf sich auch mal selbst auf die Schulter klopfen und sagen, good job. Denn wenn es etwas gibt, was uns bei Cosmo richtig wichtig ist, dann ist das nicht nur verdammt nice Musik, sondern auch gute News und guter Musikjournalismus, unter anderem in den Global Pop News, die ihr bei uns im Radio bekommt. Und jetzt kommt's. Cosmo hat gestern einen fetten Preis bekommen bei der Preisverleihung in Hamburg. Dabei war Ooyong Kim von der Cosmo Musikredaktion, der jetzt hier am Telefon bei mir ist. Hi Ooyong.
1: Hi.
0: Wie fühlst du dich? Erzähl mal.
1: Ja, ich bin super happy über diesen Preis, genau wie das ganze Team, dass wir den bekommen haben. Und ich schaue hier gerade auf die Urkunde. Da steht Music Journalism Award und dann Musikjournalistin des Jahres, Cosmo Musikredaktion. Also es ist einfach nur großartig.
0: Das glaube ich sehr gerne. Der Preis wurde ja im Rahmen des Reeperbahn-Festivals in Hamburg verliehen. Erklär uns doch mal kurz, was ist denn das für ein Preis?
1: Genau, der International Music Journalism Award, also kurz IMJA, das ist der wichtigste Preis für Musikjournalismus in Deutschland und auch international ziemlich anerkannt. Oh. Gibt es jetzt schon so gut 10 Jahre. Ausgezeichnet werden hier beim Reeperbahn Festival jedes Jahr Autorinnen und Autoren für kreativen, kritischen und fundierten Musikjournalismus. Ja, und das in diversen Kategorien, also für Texte, Podcasts, Film. Und besonders wichtig hier die Nachwuchsförderung, also Talente unter 30. Da gibt es dann oft danach einen richtigen Karriereschub für die Gewinner. Und der Hauptpreis beim IMJA, der wird in der Kategorie Musikjournalistin des Jahres verliehen.
0: Verrückt. Und den hat jetzt einfach Cosmo bekommen. Was bedeutet dir das als Musikredakteur so, dieser Preis?
1: Ja, also erstmal haben wir den Preis ja als Team alle zusammen bekommen. Also alle Glückwünsche und alle Ehre gehen hier an das redaktionelle Kollektiv sozusagen. Ja, und es ist auch das erste Mal, dass in der Sparte Musikjournalistin des Jahres nicht eine Persönlichkeit gewinnt, sondern eine ganze Redaktion, unser Cosmo Musikteam. Und bei uns hat die Jury wohl auch das erste Mal einstimmig gewotet dafür, dass wir mit unserer Arbeit mehr Vielfalt ins Radio bringen. Jeden Tag neue Musik entdecken für unsere Hörerinnen und Hörer. Und für das, also was kein Algorithmus eigentlich auf einer Streaming-Plattform schafft. Wir sind ja so eine kleine Community aus Musik-Nerds. Jede und jeder bringt ihre Leidenschaft für diverse Sounds mit. Yes. Brasilianischer Pop, Latin, Rap aus der Diaspora. Und das wollen wir mit allen im Radio teilen. Ja, und es fühlt sich einfach nur schön an, hierfür beim International Music Journalism Award gewürdigt zu werden.
0: Mega stark. Also man hört es auf jeden Fall im Programm raus. Die Musik ist sehr, sehr vielfältig, was auch so sein muss. Wie war es denn gestern Abend bei der Preisverleihung, als du und das Musikteam den Preis so bekommen habt?
1: Ja. Ja, also als dann unser Name gefallen ist, da lagen wir uns natürlich erstmal in den Armen. Wir sind dann mit ein paar Leuten rauf auf die Bühne. Riesenapplaus von den vielen Kolleginnen, die Musikjournalisten, die dort versammelt sind. Das ist wirklich was ganz Besonderes, gerade in diesem Kreis diese Wertschätzung und Anerkennung zu erfahren. Ja, und als wir die Urkunde bekommen haben, sind dann auch ein paar Tränen geflossen. Und dann haben wir noch weiter auf der Reeperbahn hier in Hamburg weiter gefeiert.
0: Richtig, richtig schön. Ey, krass. Ja, Cosmo hat einen fetten Preis bekommen. Wir sind echt stolz beim International Music Journalism Awards des Reeperbahn Festivals. Da gab es einen Preis für unseren Musikjournalismus. Tolle Auszeichnung für uns und auch ein Ansporn, mindestens genauso weiterzumachen. Danke dir, Ooyong, für den Beitrag.

0: Es wird jetzt etwas creepy und brutal in Cosmo, denn die vierte Staffel von Monster ist draußen und wieder wird ein sehr brutaler True-Crime-Fall beleuchtet. Da handelt es um Lizzie Bolden. Die geht an einen schönen Sommertag in das Haus ihrer Eltern. Dort erschlägt sie einfach ihren Vater und ihre Stiefmutter mit einer Axt. Danach wird sie vor Gericht freigesprochen. June Koch hat für Cosmo reingeschaut. Mit June habe ich heute schon im Cosmo drüber gesprochen und habe ich sie gefragt, was ist damals passiert?
1: Ja, die Serie spielt 1892. Lizzie ist eine junge Frau, die in Fall River in den USA in so einem prunkvollen Herrenhaus aufwächst. Und sie ist eigentlich ein richtiger Unschuldsengel, die von einer tyrannischen Stiefmutter gequält wird.
2: Ich lernte still zu sein. Ich mag es, allein zu sein, mit Vögeln und Tieren. Und der Natur. Alle glauben, dass ich dumm wäre. Aber das bin ich nicht.
0: Das ist crazy. Sie tut einem schon fast leid.
1: Ja, ich fühle auch sehr mit ihr mit tatsächlich beim Gucken so. Sie wird in Korsetts gepresst, erniedrigt, gequält, bis die Stiefmutter eine neue Magd einstellt.
3: Den ganzen Tag nur im Haus herumzulungern, tut Mr. Bordens Jüngster nicht gut.
2: Morgen wirst du sie mit in die Stadt nehmen.
3: Ich weiß, mit ihr gesehen zu werden ist eine Bürde, aber dafür bezahlen wir dich.
1: Immer raufter. Naja, Maggie, so heißt die neue Magd, nimmt sich Lizzie an. Und die ist tough und lässt sich nicht so leicht unterbuttern. Also sie bringt da neuen Schwung ins Haus.
0: Das Ding ist ja eine wahre Begebenheit. Lizzie hat dann ja nämlich ihre Eltern mit einer Axt erschlagen, wird aber später vor Gericht freigesprochen.
1: Ja, auf jeden. Man zeigt zwar in der Anfangsszene irgendwie, dass sie ihre Eltern mehr oder weniger zerhackt mit dieser Axt.
0: Ja.
1: Und ich kann euch sagen, es war wirklich sehr brutal. Ich habe mir schon öfter die Augen zugehalten und oh Gott gesagt.
0: Mhm.
1: Aber ja, es ist eine wahre Begebenheit. Und sie wurde freigesprochen, weil es nicht genug Beweise gab. Niemand hat so richtig an Lizzies Unschuld geglaubt. Deswegen wurde dieser Fall jetzt, glaube ich, auch nochmal aufgenommen. Sie hatte ja auch so durch diese jahrelange Folter ihrer Stiefmutter ein Motiv, muss man ehrlich sagen.
0: Ja.
1: Ja, Freispruch war, pass auf, keine Frau würde so bestialisch mit einer Axt einen Menschen erschlagen. Das war halt damals so ein bisschen, ne? Und in der Serie wird der Verdacht auch noch auf eine andere Person gelenkt. Die lasse ich jetzt aber mal aus. Das könnt ihr selber sehen. Der Fall ist auf jeden Fall um die Welt gegangen und es wurde sogar ein Volkslied draus gemacht.
0: Ja, crazy. Staffel 3 über Ed Skein hat ja letztes Jahr schon alle Rekorde gesprengt. Und jetzt geht Monster in eine neue Runde. 8 Folgen zu Lizzie Borden und dem mutmaßlichen Axtmord gibt's ab sofort auf Netflix.

kurz vor halb zwölf in Cosmo. Und ich frage mich gerade, ist es jetzt Zeit für Mittagessen oder doch noch Frühstück? Gibt's da Regeln? I don't know. Anyways, eins weiß ich, für gute Musik gibt's auf jeden Fall keine Regeln. Das ist auf jeden Fall ein Track, den ihr euch merken solltet. Das ist As We Get High von Bees & Honey. Mein Name ist Arian. Ich wünsche euch einen schönen Samstag.

0: Leute, habt ihr euer Wochenende schon perfekt geplant? Sonst hätten wir einen richtig guten Tipp für euch. Ja Leute, Varunessa und viele weitere coole Artists könnt ihr heute und morgen beim queeren Newcomer-Festival Köln Cella live erleben. Den ganzen Tag gibt es da Live-Musik, DJ-Sets, Workshops und einen Markt könnt ihr auschecken. Die Lara Dogan aus dem Kosmo-Musikteam, warum müssen wir unbedingt dahin, erzähl mal.
1: Das Konzept ist einfach nice, coole Grafiken, cute Vibes und tolle Menschen. Das ist einfach eine kölsche Coachella einfach. Es ist ein queer-centered Musikfestival, also kein queer-only-Event. Das heißt, es ist offen für alle, aber richtet sich vor allem an diese Menschen.
2: Flinters, They/Thems, an People of Color und wirklich alle Menschen, Questioning Allies, so ein bisschen anspricht. Und wir versuchen das ein bisschen durch das Line-Up halt wiederzuspiegeln. Also wir versuchen durch Mix zu buchen und unterschiedliche Communities mit einzubinden.
1: Yes, es gibt zwei Outdoor-Bühnen, einmal für Live-Acts und einmal für DJs. Und es gibt sogar Specials, eine Drag-Show, Voguing und Sensual Performances. Außerdem kann man an unterschiedlichen Workshops teilnehmen und in einer Mall on Board shoppen. Das Motto dieses Jahr ist nämlich Coachella on a Cruise. Und mit diesem Sound werben die Veranstaltenden auf ihrem Instagram-Account. Yes, Ahoy Bitch heißt es in der Eventbeschreibung. Aber nein, das Event findet nicht auf einem Schiff statt.
0: Okay, das ist jetzt komisch, das check ich nicht. Warum dann gerade das Motto Coachella on a Cruise?
1: Ja, also bei Coachella geht es einfach mehr um, es geht darum, Camp zu sein. Aha. Was das heißt, sagt Samira von Coachella.
2: Sachen nehmen, die in der Gesellschaft existieren und die irgendwie auf die Spitze treiben. Und das machen wir halt auch ganz oft. Also so auf Kreuzfahrt gehen, hat irgendwie schon noch so ein bisschen von so Late-Stage-Capitalism-Vibe.
1: Ja, Late-Stage-Capitalism-Vibes, also Endstufe, wenn man wirklich nicht mehr weiß, was man mit überflüssigem Geld anfangen soll. Camp sein ist für das Team also ein großer Teil von queerem Leben und deshalb für sie auch so wichtig.
0: Okay, ich check. Ich habe jetzt ja schon ein paar Namen gedroppt. Wie ist denn sonst so das Line-Up?
1: Ja, der Sound ist sehr durchmixt. Am Samstag ist es mehr High-Energy, mehr Rap-Hip-Hop-lastig und am Sonntag ein bisschen low, mehr Indie-Pop. Und ja, für den queeren Musiker Xena ist Coachella tatsächlich ein Full-Circle-Moment. Xena macht Alternative-Pop und Indie-Musik auf Deutsch und Englisch und schreibt Texte übers Trans-Sein. Für ihn schließt sich am Wochenende ein Kreis, denn sein allererster Auftritt war nämlich vor 3 Jahren auf dem Coachella.
3: Auch aus Artist-Sicht ist es natürlich mega nice, wenn man vor einer Menge an Menschen steht, die halt queer ist, da ich mich halt irgendwie automatisch sicher und wohlfühle und weiß, dass Menschen auf irgendeine Art und Weise mit meiner Musik relaten können.
1: Xena performt am Sonntag neben ganz vielen weiteren tollen Artists. Hingehen lohnt sich also wirklich.
0: Ihr habt's gehört, Leute. Coachella am Wochenende im Orangerie-Theater in Köln, ein queer-centered Newcomer-Festival. Tickets gibt's ab 30 Euro schon online und Varunessa ist auch dabei. Sie spielt am Sonntag ein Konzert und jetzt hören wir sie mit Carolus hier in Cosmo.

0: Karol G mit Baby Wow hier in Cosmo. Und jetzt sprechen wir über Wahlen, und zwar in Berlin. Die gehen nämlich morgen los, und im Wahlkampf dominierten die Themen Mieten, Verkehr und Sicherheit am meisten. Außerdem haben wir euch gefragt, was euch wichtig ist bei der Wahl. Also was muss passieren und wie geht's weiter?
1: Besonders Richtung Armutsbekämpfung, Unterstützung von wohnungslosen Menschen, ringsherum eigentlich Angebote, die jetzt gestrichen werden dank der Mehrheitsregierung. Und da müsste man ganz klar gegen argumentieren, ja.
2: Also es wird immer verallgemeinert. Wenn ein Mensch zum Beispiel Mist baut, und dann wird es immer so an allen Menschen dann, dass irgendwie, also die leider nichts dafür können. Man findet auch keine Wohnung zurzeit. Das muss man auf jeden Fall betrachten.
3: Auf jeden Fall Wohnraum schaffen. Das ist meiner Meinung nach mit eines der größten Probleme innerhalb von Berlin.
4: Erstmal, dass wirklich Wahlziele auch durchgesetzt werden. Also das fand ich die letzten Jahre eigentlich immer, die Versprechen, die gemacht wurden, wurden nicht gehalten, meiner Meinung nach. Und das wäre schon mal ein guter Anfang, wenn die Parteien wirklich auch das machen würden, was sie sagen, was sie machen wollen.
0: Ja, absolut nachvollziehbar, was der Bruder gerade gesagt hat. Auch ganz wichtig, überhaupt wählen gehen und noch wichtiger, das Kreuz richtig und gewählt setzen. Dann wird es morgen auf jeden Fall entspannt.

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1: Um 12 Uhr mit Denise Potzkei
2: und Lukas Rosendahl. In München wird gerade das Oktoberfest eröffnet mit dem traditionellen Fassanstich. Den macht der neue Oberbürgermeister Dominik Krause und das hier hat er sich vorgenommen.
3: 2 bis 3 ist das Ziel. Und wenn nicht, dann ist man zumindest in aller Munde. Da kann man dann auch damit leben als OB.
1: Der Rekord liegt übrigens bei 2 Schlägen. Die meisten Schläge wurden beim ersten Fassanstich 1950 gebraucht. Da ist je nach Quelle von 17 bis 19 die Rede.
2: Dann gucken wir auf eine Debatte um Ed Sheeran und Macklemore, die schon seit ein paar Tagen läuft. Sheeran hatte den Rapper ja aus seinem Vorprogramm gestrichen, weil der sich politisch geäußert hatte. Heute gibt es die erste Show ohne Macklemore in den USA.
1: Kurz zum Hintergrund, der Tourveranstalter hatte Macklemore aus dem Programm gekickt, weil der vorher mehrmals was zum Krieg in Gaza gesagt hatte. Er wirft Israel Völkermord vor und stellt sich auf die Seite der Menschen in Gaza. Der Zentralrat der Juden in Deutschland hat Macklemore auch schon mal dafür kritisiert, in Songtexten judenfeindliche Sprache zu benutzen.
2: Trotzdem finden viele es nicht okay, dass er bei Ed Sheeran jetzt nicht mehr auftreten darf. Sie sagen, Kritik an Israel und auch am Krieg in Gaza muss möglich sein. Darum könnte es beim ersten Konzert ohne Macklemore heute auch Proteste gegen den Rauswurf geben.
1: Mittlerweile sind es also 4. Google sagt, dass auch seine KI-Software Gemini schon mal während eines Tests aus Versehen andere Unternehmen gehackt hat.
2: Es reiht sich damit in eine Reihe anderer Entwickler ein, OpenAI, Anthropic und Meta. Google sagt, Schaden sei nicht entstanden und die gehackte Firma wisse Bescheid.
1: Im Kreis Höxter haben sich mehrere junge Leute zusammengetan, um einen Marsch durch die Kleinstadt Nieheim zu organisieren. Damit da endlich mal was geht, sagt Organisatorin Sophia.
4: Daher kommt auch der Name. Nieheim-Marsch ist ganz bewusst mit einem M geschrieben. Weil es ist halt auch so ein bisschen, jetzt nett gesagt, Arsch der Welt.
2: Anmelden konnte man sich für 30 oder 50 Kilometer. Alle 10 Kilometer gibt's Verpflegung. Die Organisatoren wollen durch das Event zeigen, dass man auch in kleineren Orten eine gute Zeit haben kann.
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5: Und wir schauen nach NRW. In Köln und umzu gibt es viele Wolken. Es ist aber warm. Gerade messen wir 20 Grad. Im Laufe des Tages gibt es dann sogar noch bis zu 23 Grad. Morgen ist dann sogar mit Regen zu rechnen. Bremen sieht gerade sehr grau aus und ähnlich. Es ist stark bewölkt. Hier und da kann sogar Regen runterkommen bei gerade 19 Grad. Und Berlin sieht ziemlich ähnlich aus. Gerade mit 18 Grad. Morgen dann ebenfalls mit Regen.
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5: Leute, eine Stunde bin ich noch für euch im Studio. Die Stunde habe ich aber noch einige Dinge für euch im Petto. Seid gespannt. Unter anderem gibt es noch neue Musik für euch. Also reinhören.

Alia mit Rocked About hier in Cosmo. Und ihr kennt das bestimmt. Ihr trefft jemanden zum ersten Mal, vorher die Person noch nie gesehen, aber sofort ist da eine Spannung zwischen euch. Anziehungskraft, klar. Manchmal kommt dann ein erster Kontaktversuch und man checkt ab, ob man sich versteht. Die Person in dem Song 24 Hours braucht angeblich nur 24 Stunden, um dann eine intime Beziehung aufzubauen. Die Übeltäter Stormzy und Ordeal, die haben mit der Nummer einen herrlichen Laidback-Summer geschaffen. Stormzy rappt wie bekannt entspannt und selbstbewusst. Ordeal singt weich und einprägsam. Die Hook geht gut ins Ohr und bewegt sich genau an der Schnittstelle von Rap und R&B. Und wir wären jetzt nicht Cosmo, wenn wir jetzt einfach nicht reinhören würden, oder? 24 Hours ist das von Ordeal und Stormzy.

0: Leute, seid ihr mutig? Besonders heute? Wenn ja, dann gut, denn heute ist der Tag der Zivilcourage. Ja, ihr denkt euch jetzt, was heißt das jetzt? Lösen wir für euch. Unsere Cosmo-Kollegin Naimi Schmidt kennt sich nämlich aus. Naimi, was ist denn die Idee hinter diesem Tag?
1: Ja, Zivilcourage. Das bedeutet ja, sich einzusetzen für seine Mitmenschen. Und das ist besonders heute super wertvoll in einer Demokratie, weil wir damit einfach zeigen können, dass uns das gemeinsame Miteinander wichtig ist.
0: Ja, das Ding ist, Zivilcourage, das klingt für mich manchmal direkt total groß und nach Verantwortung, so Massenschlägereien zum Beispiel auflösen. Ich glaube, das würde ich nicht packen. Wie kann man denn trotzdem sich einsetzen, aber in einem etwas kleineren Rahmen?
1: Das verstehe ich total. Das muss es auch gar nicht. Deswegen habe ich mal nachgefragt, wo ihr schon mal für andere eingestanden seid.
2: Ich erinnere mich an Situationen, Schulzeiten zum Beispiel, wo das der Fall war und wo ich Situationen hatte, wo ich die Person zwar nicht kannte, aber das Vorurteil, was über die Person dann gefallen ist, konnte ich so nicht bestätigen, weil ich sie ja nicht kannte. Und ich fand es eben nicht richtig, dass Leute, die sie vielleicht dann eben auch nicht so gut kannten, darüber so urteilen.
3: Ich finde auch, wenn jemand irgendwie, keine Ahnung, Unrecht erfährt oder ausgegrenzt wird. Ich finde, wenn man da mal kurz sagt, ey, man überschreitet eine Grenze, ist ja auch ein bisschen, also ist Menschlichkeit.
4: I helped a woman with a suitcase on the train at the airport on the way here. It was very heavy.
1: Wie wir merken, muss Zivilcourage nicht immer eine große Tat sein. Bereits kleine Gesten können viel auswirken. Der entscheidende Moment ist es, dass wir in heiklen Situationen unsere Mitmenschen beiseite stehen, statt wegzuschauen.
0: Und was genau heißt das?
1: Manchmal reicht es auch aus, sich zu einer Person zuzustellen, die sich unwohl oder belästigt fühlt. Damit signalisierst du ihr, hey, ich bin da, du bist sicher, ich gucke mit hin. Auch wichtig, in Situationen widersprechen, wenn Grenzen überschritten werden. Oder auch in heiklen Situationen Hilfe holen oder sich selbst einmischen, solange es nicht für einen selbst gefährlich wird.
0: Okay, ich check. Also einfach präsent sein. Also ich weiß noch aus meiner Kindheit, ich habe mich meistens immer aus Problemen ferngehalten und generell wenig mit Raufereien zu tun gehabt. Aber es gibt eben auch Menschen, die Hilfe brauchen, weil sie falsch angegangen werden zum Beispiel. Und die werden dann umso dankbarer sein. Also der Tag der Zivilcourage, der ist heute und der perfekte Tag, um sich einzusetzen.

Michael Kiwanuka mit Home Again hier in Cosmo um 12:30. Die letzte Stunde bricht jetzt für mich hier im Studio an und das Wetter schreit nach einem Tag auf dem Sofa. Was denkt ihr? Cozy Wetter und nach da ein bisschen mit Tee einen geilen Film gucken? Ja, ich glaube, das mache ich. Mein Name ist Arian und das hier, das ist Mahmoud mit Soldi. 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

0: Ja, Drift ist das aus dem neuen Album von Bonobo. Distance in Static heißt das Ding und ist erst vor einer Woche erschienen. Bonobo ist bekannt für filigrane Elektronik, die man auch mal zu Hause hören kann. Marc Mühlenbrock aus dem Kosmo Musikteam, du kennst dich besser aus. Erzähl mal, wie kam er zu diesem Beinamen und was entdeckt Bonobo diesmal?
1: Ja, als erfolgreicher DJ kommt Bonobo oder Bonobo, wie man in England sagt, natürlich ganz schön um die Welt. Der Mann aus der englischen Musikhochburg Brighton hat anders als viele seiner DJ-Kollegen aber auch immer mal hingehört, was die Welt für Musik zu bieten hat und sich davon beeinflussen lassen. Auf Distance and Static gibt es zum Beispiel Gaststimmen aus Japan und Pakistan und Samples aus Iran.
0: Okay, der Albumtitel Distance in Static bedeutet so viel wie Distanz im Rauschen. Was genau möchte Bonobo damit darstellen?
1: Der hat ein ganzes Album ja schon früher mal der Migration und der Suche nach Heimat gewidmet. Distance in Static soll eine Fortführung davon sein oder eine Art Fortführung, hat er mir im Interview erzählt.
2: Es geht wieder um diese Idee, Welten und Kulturen zu erkunden und etwas inmitten des Rauschens zu finden. Der Titel ist zugegeben ziemlich abstrakt. Mit Distance in Static meine ich, in die Leere und das Rauschen hineinzuhorchen. Auf der Suche nach einer Bedeutung. Es geht darum, Texturen, Klänge und Schönheit an Orten zu entdecken, die einem fremd sind.
1: Ja, und Bonobo, der wirft sich dann so richtig rein in die neuen Kulturen. Nicht nur auf seinen Alben, er hat ja jahrelang im Melting Pot LA gelebt und ist nun nach Tokio gezogen. Das Album endet auch mit zwei japanischen Gastbeiträgen und damit praktisch im Jetzt.
0: Vom Konzept her hört sich das ja ziemlich interessant an, aber wie klingt das Album?
1: Ja, sehr vielseitig, muss man sagen. Nach Breakbeat, 60s Soul, aber auch orchestralem Ambient. Alles fließt nur so ineinander. Bonobo hat Distance in Static sehr filigran und luftig produziert. Alles klingt super organisch und trotz der 7 Feature-Gäste sehr persönlich. Bonobo ist dieses Jahr 50 geworden und hat einen Blick zurückgeworfen.
2: It totally is, yeah, I'm very aware of that. And I feel like going into this, you know, nostalgia is already...
3: Das Album ist sehr nostalgisch, das ist mir bewusst. Für mich ist Nostalgie etwas Gutes. Klar, man kann sich auch in der Vergangenheit verlieren, aber für mich spannt Nostalgie den Bogen zur Gegenwart und gibt allem eine Bedeutung. Ich mache das jetzt seit 25 Jahren und das Älterwerden hat definitiv Einzug in die Platte erhalten.
0: Ja, und aus dem Album hören wir jetzt noch einen Song. Hier ist Always on Your Side mit der UK-Soul-Sängerin Joy Crooks. Ungewohnte, aber sehr coole 60s-Sounds von Bonobo hier in Kosmo.

0: Peter Fox mit Ines und Zukunft Pink in Cosmo und der Feierabend für mich. Busa übernimmt hier gleich und ist mit mir im Studio. Sag mal, gehst du gerne ins Kino?
1: Also eigentlich sehr gerne, aber ich muss gestehen, in diesem Jahr habe ich, glaube ich, nur zweimal geschafft, ins Kino zu gehen. Mhm. Gestern habe ich überlegt, ob ich mir Odyssee anschaue. Ja. Und weil ich viel mich darüber unterhalten habe und alle ja sagen, es ist großes Popcorn-Kino. Ja. Allerdings habe ich mir den Trailer angeschaut und dachte mir so, oh, 300 Männer in einem Boot, alle ziehen im Krieg, habe ich da jetzt Bock drauf?
0: Ja, kann ich verstehen.
1: No offense to Homer, aber das war mir dann doch nichts. Und bei dir?
0: Ich check. Also Odyssey wollte ich auch gucken. Ich habe mich noch davon ferngehalten, weil die Kritiken noch so ein bisschen gemixt sind. Ich passe da so ein bisschen drauf. Ich war aber jetzt am Mittwoch auf der Premiere von Resident Evil und ich war
1: der
0: Feine nicht,
1: Herr war auf der Premiere.
0: Ja, aber ich war nicht überzeugt von dem Film leider. Das ist so, tut
1: Warum?
0: Mir ein bisschen weh. Er hat leider gar nichts mit der Spielreihe zu tun.
1: Mm, okay.
0: Und das hat mich ein bisschen aufgeregt. Aber ja. Ey, ist okay. Booster ist gleich für euch im Nachmittag da und versüßt euch den Nachmittag. Macht's gut, Leute. Ciao, ciao.
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1: Es ist 13 Uhr, wir sind Denise Potzkay
2: und Lukas Rosendahl. In München ist das Oktoberfest jetzt ganz offiziell gestartet. Der Oberbürgermeister hat das erste Fass angestochen. Das klang so.
3: 3, 2, 1, los!
4: Urzapfest auf eine friedliche Wiesen!
1: Wer genau aufgepasst hat, konnte 2 Schläge mit dem Holzhammer hören. Das ist ja beim Fassanstich immer die große Frage, wie oft muss der Bürgermeister draufhauen, bis das erste Bier fließt. Mit 2 Schlägen ist Dominik Krause als neuer Chef im Rathaus von München aber direkt einer der Rekordhalter.
2: In den nächsten 16 Tagen werden auf dem Oktoberfest wohl wieder Millionen Bier gezapft. Der Liter kostet dieses Jahr bis zu 15,90 Euro. Das ist noch mal teurer als letztes Jahr. Die Wirte sagen, dass das nötig ist, zum Beispiel wegen höherer Personalkosten.
1: Der Ansturm auf die Wiesen war auf jeden Fall trotzdem wieder krass. Konstantin zum Beispiel hat sich seit 1 Uhr in der Nacht angestellt.
5: Ich bin total nüchtern, ich trinke keinen Alkohol. Wir haben uns die Zeit mit Karten spielen. Ich habe hier auch Wizard dabei. Man quatscht, man lernt neue Leute kennen, wie die da neben uns.
1: Er war dann einer der Ersten auf dem Festgelände.
2: Ab Oktober sollen Autofahrer beim Tanken entlastet werden. Das Wie sorgt aber für Kritik.
1: Der Liter Sprit soll 17 Cent weniger kosten. Spätestens ab Januar soll es auch einen Maximalpreis geben.
2: Viele Verbände vermuten, dass der Tankrabatt wieder nicht komplett an die Kunden weitergegeben wird.
1: Monatelang wollte US-Präsident Trump die Arktisinsel Grönland übernehmen, obwohl die zu Dänemark gehört. Jetzt haben sich die Länder auf einen Deal geeinigt. Nächste Woche soll wahrscheinlich ein Abkommen unterschrieben werden.
2: Dabei geht es vor allem um die Verteidigung der Insel. Die USA, aber auch die EU befürchten, dass Russland und China ihr gefährlich werden könnten.
1: In Köln, Bielefeld und Bochum wird gerade für bessere Bildung demonstriert. Anlass sind die schlechten Ergebnisse bei der PISA-Studie.
2: Gewerkschaften, Eltern, Schüler und Studierende fordern 100 Milliarden, um die Situation zu verbessern. Sie wollen aber auch mehr Unterstützung für Leute, deren Eltern zum Beispiel nicht so gut bei Schulaufgaben helfen können.
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6: Ja, das Wetter. Überall ist es bewölkt. In Berlin messen wir aktuell 20 Grad, in Bremen 17 und in Wehr 19 Grad. Die Aussichten: in Berlin gibt es morgen 21 Grad, locker bewölkt, ein paar Regenschauer. Windig und stark bewölkt ist es am Sonntag in Bremen bei 20 Grad. Und die Prognose für NRW: knapp 20 Grad, dazu ein Mix aus Sonne, Regen und Wolken.
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6: Salut mes amis, Yamirai Céline Kutlu ist 19 Jahre alt und wird in Bremen erste Fußballschiedsrichterin, die gleichzeitig einen Hijab trägt. Damit ist sie Vorbild und muss sich gleichzeitig mit Vorurteilen rumschlagen. Wie sie damit umgegangen ist, ist eines unserer Themen in dieser Stunde. Schön, dass ihr dabei seid, jetzt mit Celeste Stop This Flame.

0: Cosmo hier am Samstag, endlich Wochenende. Die Arbeitswoche ist für die meisten Menschen vorbei. Einige müssen natürlich auch am Wochenende ran. Ich nicht. Ich mache das hier nur zum Spaß. Also, meine Freunde, wie war eure Woche? Was habt ihr Schönes gemacht?
1: Ja, also ich bin Trainerin von einer Tanzgruppe und wir sind gerade in den Vorbereitungen für einen Wettbewerb. Deswegen würde ich sagen, das war auf jeden Fall mein Highlight, die zu trainieren. Wir sind in 2 Wochen auf einer Meisterschaft und es hat richtig gut geklappt. Deswegen, ich war sehr stolz.
2: Also ich habe 2 Töchter. Meine Kleine hatte heute ihren ersten richtigen Kindergartentag.
3: Nur, dass ich mich fürs Master, Psychologie Master, dass ich dann beginne und das war's.
4: Das Mensa-Essen tatsächlich. Wir müssen das gerade ausnutzen, weil wir bald nicht mehr Studis sind und das ist immer sehr lecker.
5: Wir haben eine Bürgerbündnis gegründet. Und es geht darum, dass wir schockiert waren über das Wahlergebnis und dass AfD in Schwanewede mehr Wähler hatte, WählerInnen hatte. Und deswegen haben wir eine Bürgerbündnis gemeinsam für Schwanewede gegründet. Und ich war mit der Webseite beschäftigt.
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0: Movel Joe hier bei uns in Cosmo. Fußball ist ja auch ein Ort der Vielfalt, aber klappt oft nur in der Theorie. Rassismus oder Homophobie gibt es auf vielen Plätzen, auch im Stadion. Mireille Kutlo lässt sich davon allerdings nicht einschüchtern. Sie ist die erste Schiedsrichterin in Bremen, die einen Hijab trägt. Und unsere Kollegin Katharina Gromelina hat sie bei einem Spiel begleitet.
1: Samstagmorgen. Es ist kühl und windig auf dem Fußballfeld vom Habenhausener FV in Bremen. Der kickt gleich gegen die SG Findorf. 22 Landesligamänner zwischen 17 und 19 Jahren machen sich bereit für wichtige Punkte. In der Mitte von ihnen steht Mirai, die Schiri des Spiels. Sie trägt ein neonorangenes Leibchen, ihr Blick konzentriert, sie pfeift zum Spielstart. Mira ist 20, studiert Lehramt und pfeift seit 3 Jahren Fußballspiele in Bremen.
2: Also ich bin in einer Fußballfamilie groß geworden. Ich habe selber sehr lange Fußball gespielt. Mein Bruder spielt Fußball, mein Vater war Trainer. Und dann hat mein Bruder sich irgendwie angemeldet zur Schiedsrichterei. Und durch ihn habe ich das dann so gesehen und kennengelernt. Und dann habe ich mich auch angemeldet und seitdem bin ich Schiedsrichter.
1: Später möchte sie mal Profi-Schiri werden. Was sie jetzt schon tun will, ein Zeichen für die Gleichberechtigung setzen. Denn sie trägt einen Hijab. Als Schiedsrichterin muss sie vor allem selbstbewusst sein. Auch dann, wenn ein Spieler ihre Entscheidung nicht akzeptieren will.
2: Das Must-Have für Schiedsrichter ist auf jeden Fall selbstsicher aufzutreten, selbstbewusst aufzutreten, weil sonst wird man einfach nicht ernst genommen. Und es gibt ja auch eine gewisse Seriosität, dass man hinter seinen Entscheidungen stehen kann. Und natürlich aber auch so unparteiisch wie möglich zu sein.
1: Doch natürlich fällt auch ihr Hijab auf. Für sie gehören er und die Religion ganz selbstverständlich zum Schießen dazu.
2: Man zeigt ja quasi, dass man Moslem ist. Und es hat auch noch viele kleinere Bedeutungen für mich. Zum Beispiel die Stärke, die man dann mit sich trägt und dieses Selbstbewusstsein, das dadurch aufgebaut wird. Und zu lernen, dass man sich liebt, wie man ist. Ja, ja.
1: Auf dem Fußballfeld hat sie aber auch schon andere Erfahrungen gemacht. Bei einem Spiel musste Mirai die Fußballer bitten, ihre Trikots umzuziehen, weil sie farblich nicht zu den Unter-T-Shirts passten.
2: Der Trainer war halt überhaupt nicht zufrieden damit und er ist dann halt ein bisschen an mir rausgelassen, meinte dann halt sowas ähnliches wie, ja, wir sind hier nicht im Champions-League-Spiel. Und danach hat er in der Halbzeit dann so hinter mir hergetuschelt mit seiner Frau und dann sowas gesagt wie, ja, in der Champions-League trägt man aber auch nicht so ein Kopftuch und so. Und ich habe es dann überhört. Wenn ich jetzt darüber nachdenke, hätte ich anders reagieren müssen auch, weil irgendwo ist es ja diskriminierend und rassistisch.
1: Heute steht Mirai selbstbewusst auf dem Fußballfeld. Auf Social Media schreiben ihr viele Frauen, die selbst Schiedsrichterin sind oder es werden wollen. Für sie ist die Bremerin ein Vorbild.
2: Ich würde jeder Frau wünschen, einfach die Sportart zu machen oder das zu machen, was man machen will. Egal, ob man vielleicht die Einzige im Raum ist, die das macht. Weil ich bin oft die einzige Kopftuchträgerin im Fußballbereich und es ist okay, die Einzige zu sein.
1: Zurück auf dem Platz. Die zweite Halbzeit beginnt. Wieder ein Pfiff. Und wieder eine selbstbewusste Entscheidung von Mirai.
0: Ja, so geht Vielfalt im Fußball, vorgelebt von Mirai Kutlu. Bremens erste Schiri mit Hijab. Die Infos, die hatte meine Kollegin Katharina Gromelina. Und das ist Raven Lean, Love Me Not.

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1: super haram. Super entspannt. Murder und Ezel mit Duman. Hier bei uns gehört in Cosmo. Und das Ezra Collective sorgt auch immer für gute Stimmung. Featuring Pas Lieu kriegt ihr jetzt Only Love. Das meine nicht nur ich. Das meine ich auch von Herzen, sondern vor allem das Ezra Collective.

0: Das ist unser Sound und unsere Cosmo Musikredaktion hat einen Award gewonnen auf dem Reeperbahn Festival für den International Music Journalism. Herzlichen Glückwunsch an dieser Stelle. Und an diesem Samstag beschäftigen wir uns außerdem noch mit der Frachtkante in Berlin. Ist ein relativ neuer Kulturort in der Hauptstadt, befindet sich auf dem stillgelegten Flughafen Tegel und unsere Reporterin Maike Party war für uns vor Ort. Maike, wie sieht's da aus? Wie ist die Atmosphäre?
1: Voll gemütlich. Es gibt ein paar Bars und viele kleine Sitzecken. Dazu guckt man über dieses weite Flugfeld. Wirkt wie ein kleiner Biergarten. Und mit dem Weitblick über das Rollfeld direkt doppelt gemütlich. Wie so eine kleine Oase auf diesem riesigen Gelände. Und diese Stimmung kommt bei den Gästen gut an.
2: Ich finde die Atmosphäre auf jeden Fall schön. Auch jetzt so in der Abendsonne hier. Und ich mag, dass alles so ein bisschen provisorisch wirkt irgendwie. Und ich finde diese Sitzecken hier sehr gemütlich.
1: Ziemlich einzigartiger Ort also, so zwischen Bierbänken und Flughafenturm.
0: Eine kleine Oase. Und was findet da so statt?
1: Alles Mögliche, aber vor allem Partys und Konzerte. Die Partys werden oft von dem eigenen Kollektiv Kistapaze veranstaltet. Meistens legen hier auch DJs aus dem Kollektiv Trance, House und Techno auf. Bei den Konzerten ist die Musik sehr divers. Viele kleine Indie-Künstlerinnen, die sich irgendwo zwischen Deutschpop und Punk bewegen. Im Winter findet hier auch ein Wintermarkt statt, wo man Musik hören, Geschenke kaufen oder sich an einem der Stände mit Snacks versorgen kann. Eine Besucherin hat mir ein bisschen was über die Veranstaltung erzählt, auf denen sie schon war.
3: Ich war schon auf dem Wintermarkt und ich war auch auf dem Tegel in Concert, wo ein paar Bands gespielt hatten. Und Wintermarkt war auch irgendwie eine ganz andere Erfahrung, weil einfach so viele unterschiedliche Leute gekommen sind, so viele andere Menschen auch als bei den Open Airs und das war total schön. Meine Eltern waren auch ganz begeistert.
1: Scheint so, als wäre hier wirklich für jede und jeden was dabei.
0: Nochmal zum Winter und dem Wintermarkt. So generell, findet das dann alles auch weiterhin outdoor statt?
1: Bis jetzt waren alle Veranstaltungen hier Open Air. Auf dem Gelände steht aber auch noch ein Gebäude, das früher zum Flughafen gehörte, und zwar die Frachtkantine. Und in diesem Gebäude soll gerade zum Herbst dann auch mehr Indoor stattfinden. Was genau, habe ich Lynn Cleo vom Kistapaze-Kollektiv gefragt.
4: Also gerade sind wir ja sowieso auch noch abhängig davon, dass wir nur Tagveranstaltungen machen können, weil der Club noch nicht aufgemacht hat. Das ist dann zum Herbst hin. Da geht es dann auch in die Nachtstunden rein und auch Indoor. Genau, jetzt feiern wir halt immer auf Floors draußen.
1: Also schnell nochmal hin und die letzte Spätsommersonne mitnehmen.
0: Theater, Lesungen, Flohmärkte, Clubnächte, Mini-Festivals, Konzerte und Workshops. Alles geht in der Frachtkante, relativ neuer Kulturort in Berlin auf dem Gelände des ehemaligen Flughafen Tegel.

0: Featuring Dua Lipa, No Lie, hier bei uns in Cosmo, die Berlin Art Week und die Kunstmesse Positions haben die Hauptstadt vergangenes Wochenende dominiert und wer denkt, ah verdammt, zeitgenössische Kunst verpasst, ihr wisst ja. In der Stadt gibt es weiterhin viele interessante Galerien, Museen und Ausstellungen, die eröffnen. Zum Beispiel hat gerade im CO Berlin die Fotokunst von Stelios Kalinico aus Zypern eröffnet und es gibt die Bilder der Medienkünstlerin Karimi Weems aus den USA zu sehen, möchte ich auch unbedingt noch hin. Und Programmleiter und Kurator Boyce Levine sagt über Karimi Weems.
1: Wir zeigen gerade Karimi Weems, The Heart of the Matter. Das ist eine tolle, umfassende und die erste umfassende Retrospektive der Künstlerin in Berlin. Weems beschäftigt sich immer mit der Frage, wer darf eigentlich für wem sprechen? Welche Geschichten würden sichtbar und welche unsichtbar? Und sie macht das immer in eine ganz zarte, ganz intime Art.
0: Das klingt doch schön. Es geht um Politik, Macht und Race bei Karimi Weems. Und Stelios Kalinico beschäftigt sich mit der ökologischen Vielfalt auf Zypern. Alles zu sehen im CO Berlin.
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0: Nachrichten. 14 Uhr mit Denise Potzkei
1: und Lukas Rosendahl. Tanken ist ja gerade echt kein Spaß. Die Preise gehen durch die Decke und dagegen will die Bundesregierung jetzt was machen.
0: Ab Oktober soll es nochmal einen Tankrabatt geben. Heißt, dass die Steuern auf Sprit gesenkt werden und Tanken dadurch bis zu 17 Cent pro Liter günstiger werden soll. Daran gibt es aber auch Kritik.
1: Als es die Regel im Sommer schon einmal gab, sind die Preise nicht so stark gesunken, wie es möglich gewesen wäre. Der ADAC sagt deshalb, dass man jetzt genau checken muss, ob die Konzerne die Vergünstigung auch vollständig an die Autofahrer weitergeben. Andere kritisieren, dass der Staat Sprit einfach für alle günstiger macht, anstatt gezielt Leute mit weniger Geld zu helfen.
0: Spätestens zum neuen Jahr ist dann noch was geplant. Ein Spritpreisdeckel. Dadurch legt der Staat mit den Ölkonzernen einen Maximalpreis fest. Sowas gibt es zum Beispiel in Luxemburg und Belgien schon.
1: In München ist heute der erste Tag vom Oktoberfest. Oberbürgermeister Krause hat das erste Fass mit zwei Schlägen angeschlagen und auf eine friedliche Wiesn angestoßen. Diese Gruppe ist dieses Jahr zum ersten Mal dabei.
2: Ich hätte nicht gedacht, dass das so viele Leute
3: sind. Ja. Und dass man halt, obwohl wir so früh waren, trotzdem einer der letzten waren, die da in das Zelt gekommen sind und alles voll. Was soll man da machen?
2: Crazy.
0: Die Maß kostet dieses Jahr je nach Festzelt zwischen 14,80 Euro und fast 16 Euro. Die Wiesen gehen bis zum 4. Oktober.
1: In Deutschland rücken laut einer Studie fast jeden Tag Tierschützer aus wegen Animal Hoarding. So nennt man das, wenn Menschen krankhaft Tiere sammeln, ohne sie versorgen zu können.
0: Bei der Studie wurden 2023 alle Veterinärämter abgefragt. Im Schnitt geht es um 47 Tiere pro Fall. Die meisten haben durch schlechte Haltung und Inzest auch körperliche Schäden.
1: Letzte Nacht sind einige Flugzeugpassagiere statt in Luxemburg unter anderem in Köln-Bonn gelandet. Die Maschinen wurden kurzfristig umgeleitet, weil am Flughafen in Luxemburg Drohnen gesichtet worden sind.
0: Mittlerweile wurde der Betrieb in Luxemburg wieder aufgenommen. Wer oder was hinter den Drohnen steckt, ist noch nicht klar.
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5: Naja, Berlin misst 19 Grad, allerdings ist es trocken. In Bremen 1, 2, 3 Regentropfen bei nur noch 18 Grad und in Solingen gibt es ebenfalls 19 Grad. Auch morgen ist es vorwiegend bewölkt. Ein paar Regenschauer bekommt Bremen ab bei 20 Grad. In Berlin 21, ebenfalls ein paar Regentropfen. Und die Prognose für NRW, knapp 20 Grad, dazu ein Mix aus Sonne, Regen und Wolken.
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5: Salut, mes amis. In dieser Stunde nehmen wir euch unter anderem mit zum queeren Musikfestival Köln-Cella. Was ihr dort erleben könnt, welche Acts auftreten, hört ihr in dieser Stunde.

0: Gentleman Demgon hier bei uns in Cosmo. 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
1: Ich sitze im strömenden Regen am See und angel.
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1: Ja, ich suche eh schon nach einer Tasche zum Angeln, zum Spinnfischen. 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
0: 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Und wem das gerade zu schnell ging, ich mach's nochmal in langsam. 0800 567 4 mal die 8.

0: Der alte Romantiker Bruno Mars zusammen mit Anderson .Paak und Silk Sonic, Leave the Door Open hier bei uns in Cosmo. Wir schenken euch jetzt unsere Cosmo Trinkflasche oder eine nachhaltige Umhängetasche. Nachhaltig, weil wir sie aus unseren Cosmo Plakaten recycelt haben. Und da begrüße ich und höre auch schon den Joel, ist aus Tirol nach Leverkusen gezogen vor ein paar Jahren. Wegen der Liebe, hatte dann Liebeskummer, aber ihn überwunden. Hallo Joel.
1: Hi, freut mich sehr dabei zu sein. Vielen, vielen Dank.
0: Joel, kannst du uns allen, die wir das Gefühl sicherlich auch mal gehabt haben oder kennen, sagen, was bei dir geholfen hat gegen Liebeskummer?
1: Also ganz, ganz ehrlich, gute Freunde, WDR Cosmo, also ganz ehrlich, gute Musik. Und das Dritte, bewusst sich einzugestehen, der, was dich nicht liebt, der hat es auch nicht verdient, mit dir zu sein.
0: So sieht's aus. Und was hättest du denn gerne, die Trinkflasche oder die Umhängetasche?
1: Ich habe im Fitnessstudio also neues Leben gestartet und bin am Überlegen, eigentlich die Trinkflasche, aber am liebsten beides.
0: Da reicht man ihm den kleinen Finger und zack, reißt er ihm den Arm aus.
2: Wir kommen aus Tirol, wir kennen nur die ganze Hand.
0: Ah ja, verstehe. Also ich würde ja gerne dir beides schenken, aber ich sehe hier meine Redaktion, schüttelt heftig mit dem Kopf. Es muss ja auch mal jemand anderes dann was gewinnen. Also bitte,
1: ich würde die Flasche nehmen.
0: Du nimmst die Trinkflasche, die hilft dir sicherlich dann auch im Fitnessstudio.
1: Genau, ganz genau.
0: Sehr schön. Dann, Joel, wünsche ich dir viel Spaß mit unserer Cosmo-Trinkflasche und hab noch ein schönes Wochenende.
1: Cool. Dankeschön. Vielen, vielen Dank. Dankeschön.
0: Und das ist DJ Goja Michiko.

Das ist euer Cosmos Sound und ich bin ein bisschen stolz. Wir wurden ausgezeichnet mit dem International Music Journalism Award, unsere Cosmo Musikredaktion auf dem Reeperbahn Festival. Hey ja, Outcast. Yeah.

0: Genau, Know Your Worth, Khalid war das hier und Disclosure in Cosmo. Und unser Wochenendtipp für euch, wie wär's, ab zum Coachella Festival. Das ist ein Queer Music Festival und da gibt es unter anderem diesen Sounds. Vavo, Netta und viele weitere coole KünstlerInnen sind dabei. Neben Live-Musik gibt es auch DJ-Sets, Workshops und einen Markt. Und die Lara Doan aus unserem Cosmo-Musikteam sagt uns, was das Festival auszeichnet, warum es sich lohnt.
1: Das Konzept ist einfach nice, coole Grafiken, cute Vibes und tolle Menschen. Das ist einfach eine Culture Coachella einfach. Es ist ein queer-centered Musikfestival, also kein queer-only-Event. Das heißt, es ist offen für alle, aber richtet sich vor allem an diese Menschen.
2: Flinters, They-Thems, an People of Color und wirklich alle Menschen, Questioning Allies so ein bisschen anspricht und wir versuchen das ein bisschen durch das Line-Up halt wiederzuspiegeln, also versuchen durch Mix zu buchen und unterschiedliche Communities mit einzubinden.
1: Yes, es gibt zwei Outdoor-Bühnen, einmal für Live-Acts und einmal für DJs und es gibt sogar Specials, eine Drag-Show, Voguing und Sensual Performances. Außerdem kann man an unterschiedlichen Workshops teilnehmen und in einer Mall on Board shoppen. Das Motto dieses Jahr ist nämlich Coachella on a Cruise. Und mit diesem Sound werben die Veranstaltenden auf ihrem Instagram-Account. Yes, Ahoy Bitch heißt es in der Eventbeschreibung. Aber nein, das Event findet nicht auf einem Schiff statt.
0: I wanna dance with somebody, Whitney Houston, Gott hab sie selig. Das klingt ja richtig gut, aber warum nochmal jetzt Coachella on a Cruise? Ich bin etwas verwirrt.
1: Ja, also bei Coachella geht es einfach mehr um, es geht darum, Camp zu sein. Was das heißt, sagt Samira von Coachella.
2: Sachen nehmen, die in der Gesellschaft existieren und die irgendwie auf die Spitze treiben. Und das machen wir halt auch ganz oft. Also so auf Kreuzfahrt gehen hat irgendwie schon noch so ein bisschen von so Late-Stage-Capitalism-Vibe.
1: Ja, Late-Stage-Capitalism-Vibes, also Endstufe, wenn man wirklich nicht mehr weiß, was man mit überflüssigem Geld anfangen soll. Camp sein ist für das Team also ein großer Teil von queerem Leben und deshalb für sie auch so wichtig.
0: Und wer ist sonst noch live alles mit dabei? Ich habe ja schon eingangs erwähnt, Vavo Netta ist dabei, spielen wir euch auch gleich, aber wen gibt es noch?
1: Ja, der Sound ist sehr durchmixt. Am Samstag ist es mehr High Energy, mehr Rap-Hip-Hop-lastig und am Sonntag ein bisschen Low, mehr Indie-Pop. Und ja, für den queeren Musiker Xena ist Coachella tatsächlich ein Full-Circle-Moment. Xena macht Alternative-Pop und Indie-Musik auf Deutsch und Englisch und schreibt Texte übers Trans-Sein. Für ihn schließt sich am Wochenende ein Kreis, denn sein allererster Auftritt war nämlich vor 3 Jahren auf dem Coachella.
3: Auch aus Artist-Sicht ist das natürlich mega nice, wenn man vor einer Menge an Menschen steht, die halt queer ist, da ich mich dann irgendwie automatisch sicher und wohlfühle und weiß, dass Menschen auf irgendeine Art und Weise mit meiner Musik relaten können.
1: Xena performt am Sonntag neben ganz vielen weiteren tollen Artists. Hingehen lohnt sich also wirklich.
0: Ja, also dieses Wochenende im Orangerietheater in Köln, das queere Musikfestival Coachella. Tickets gibt es online ab 30 Euro. Und morgen spielt Vavo Netta, hört ihr jetzt nochmal in voller Länge mit Careless. Macht schon Bock.

0: Snake hier bei uns in Cosmo. Vielleicht kennt ihr das, man ist auf einer Party und dann ist da immer diese eine Person, die eloquent ist, zu jedem Thema was zu sagen hat. Nennt sich auch einfach gute Allgemeinbildung und wir haben euch mal gefragt, macht Allgemeinwissen eigentlich sexy?
1: Doch, ja, schon.
2: Ja, auf jeden Fall. Immer gute Gesprächsthemen.
3: Das hat schon irgendwie so eine Art von Interesse am Lernen.
4: Weil schlaue Menschen cool sind.
0: Ja, also was das Allgemeinwissen so ausmacht, das ist ja eine Auslegungssache. Was meint ihr? Worüber sollte man aber auf jeden Fall Bescheid wissen?
1: Politik, auf jeden Fall. Also wenn man da gar nichts drüber weiß und sagt, man ist nicht politisch. Das ist ein Eck.
5: Boah, Musik.
3: Soziale Regeln.
5: So Länder und die Namen von Länder.
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1: Wir haben 15 Uhr, ich bin Denise Potzkai. Geht los mit einem Thema, bei dem Menschen ungewollt Tierleid auslösen. Beim Animal Hoarding sammeln Menschen viele Tiere bei sich zu Hause und können die da nicht artgerecht halten. Mehr von Lukas Rosendahl.
2: Laut einer Studie wird fast jeden Tag irgendwo in Deutschland zum Beispiel das Tieramt zu so einem Fall gerufen. Und im Schnitt haben die betroffenen Menschen dann 47 Tiere. Oft sind die Hunde, Katzen oder auch Pferde verwahrlost. Einige haben sogar Verletzungen. Die Menschen, die sowas machen, sind meistens weiblich und zwischen 40 und 60 Jahre alt. Meist geht alles mit ganz normaler Tierhaltung los und eskaliert dann nach und nach. Oft haben die Menschen psychische Probleme und nutzen die Tiere als sozialen Kontakt.
1: Wer merkt, dass sich jemand komisch verhält, zum Beispiel niemanden in die Wohnung lässt oder daraus immer wieder Tiergeräusche zu hören sind, der sollte das Ordnungsamt, die Polizei oder das Tieramt darüber informieren. Ab Oktober sollen Autofahrer beim Tanken entlastet werden. Das Wie sorgt aber auch für Kritik. Der Liter Sprit soll 17 Cent weniger kosten. Spätestens ab Januar soll es auch einen Maximalpreis geben. Viele Verbände vermuten, dass der Tankrabatt wieder nicht komplett an Kunden weitergegeben wird. Nicht mehr lange, dann geht für Studierende das Wintersemester los. Das Moses-Mendelssohn-Institut und die Plattform WG gesucht haben ausgewertet. Im Schnitt kostet ein WG-Zimmer in Deutschland gerade 510 Euro. Das ist ungefähr so viel wie in den letzten zwei Jahren. Am teuersten sind Zimmer unter anderem in München, Berlin, Hamburg und Köln. Im Kreis Höxter haben sich mehrere junge Leute zusammengetan, um einen Marsch durch die Kleinstadt Nieheim zu organisieren. Damit da endlich mal was geht, sagt Organisatorin Sophia.
3: Daher kommt auch der Name. Nieheim-Marsch ist ganz bewusst mit einem M geschrieben. Weil es ist halt auch so ein bisschen, jetzt nett gesagt, Arsch der Welt.
1: Anmelden konnte man sich für 30 oder 50 Kilometer. Alle 10 Kilometer gibt es Verpflegung. Die Organisatoren wollen durch das Event zeigen, dass man auch in kleineren Orten eine gute Zeit haben kann. In der ersten Fußball-Bundesliga ist gleich Anpfiff. Von den NRW-Vereinen hat Mönchengladbach um 16:30 Mainz zu Gast. Köln spielt auswärts gegen den HSV und um 18:30 spielt der BVB in Stuttgart.
0: 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In Bremen scheint die Sonne bei 20 Grad, Berlin misst ebenfalls 20, da ist es allerdings eher bewölkt und in Wehr messen wir 20 Grad. Also überall in unserem Sendegebiet stehen die Werte auf 20 Grad. Morgen sieht es ähnlich aus, dazu gibt es aber ein paar mehr Wolken, ein paar mehr Regentropfen und es wird etwas windiger. 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Salim Esami, in dieser Stunde sprechen wir mit Alice Hasters über ihr aktuelles Sachbuch Anti-Opfer, warum wir Verletzlichkeit verachten. Vor allem mit Blick auf die Landtagswahlen ist es auch interessant, darüber nachzudenken, warum gerade Rechtsextreme gerne mit dem Narrativ spielen und sich selbst als Opfer definieren. Mehr dazu in dieser Stunde.

0: Opfer. In unseren gesellschaftlichen Debatten, da geht es häufig darum, wer denn nun das Opfer ist und wer nicht. Alice Hasters, Journalistin und Autorin, hat darüber ein Buch geschrieben, das heißt Anti-Opfer, warum wir Verletzlichkeit verachten. Und wir haben sie gefragt, was macht ein Opfer eigentlich aus?
1: Naja, also ich würde sagen, ein Opfer ist zumindest erstmal eine Person, der Unrecht widerfahren ist, der Gewalt widerfahren ist oder Diskriminierung. Das macht ein Opfer aus und erstmal nichts weiteres. Aber in unserer Gesellschaft assoziieren wir Opfer auch mit bestimmten Charaktereigenschaften oder Einstellungen. Menschen, die jammern, die selbstzentriert sind, die passiv sind, die allen anderen die Schuld geben. Also Opfer hat eine ziemlich negative Konnotation und ist eben nicht nur eine Bezeichnung für Menschen, die Ungerechtigkeit erfahren, sondern auch die irgendwie die nerven und blöd sind. Und diese Verquickung dieser zwei Assoziationen halte ich für ein Problem.
0: Deshalb heißt dein Buch Anti-Opfer. Also welche Frage hat dich da umgetrieben?
1: Mich hat die Frage umgetrieben, wer denn hier jetzt eigentlich wirklich die Wahrheit sagt. Also wer ist das eigentliche Opfer in unserer Gesellschaft? Ich habe, um unterscheiden zu können, quasi eine Figur entworfen, die ich Anti-Opfer nenne. Und das sind Menschen, die quasi Opfernarrative übernehmen. Sie fühlen sich, als ob sie die Opfer der Opfer sind. Also der typische alte weiße Mann sagt oft, ich bin hier, ich werde hier verteufelt und macht sich selber zum Opfer für etwas, weil es andere Gruppen gibt, die quasi über Diskriminierung sprechen. Für mich sind das Anti-Opfer.
0: Das ist ein sehr komplexes Thema. Worin würdest du sagen, liegt denn der Unterschied zwischen Opfer sein und sich zum Opfer machen?
1: Die Frage, die ich mir stelle, ist, was steht hinter diesem Anspruch, sich zum Opfer zu machen? Wollen Menschen quasi anerkannt werden für ein Unrecht, das ihnen widerfahren ist? Möchten sie Gerechtigkeit in der Gesellschaft? Oder möchten sie, wenn sie sagen, irgendwas ist ungerecht und man schaut genauer dahin, dann merkt man, ah, da steht kein Gerechtigkeitsanspruch hinter, sondern ein Anspruch auf Dominanz. Sie wollen über den Menschen stehen und finden das unfair, dass sie das nicht mehr dürfen. Das sind die falschen Opfer. Die Leute, die so tun, als ob es unfair wäre, dass sie nicht auf selbstverständlicher Weise an der Spitze stehen. Und das ist die Beschwerde, die sich oftmals abzeichnet bei der AfD, aber auch in der Manosphere, da wo sehr viel Antifeminismus stattfindet. Also ich glaube, also echte Opfer fordern Gerechtigkeit und falsche Opfer fordern Macht.
0: Sagt Alice Hasters. Ihr aktuelles Buch heißt Anti-Opfer. Morgen finden wieder Landtagswahlen statt in Berlin und in Mecklenburg-Vorpommern. Und wir fragen Alice deshalb, welche Macht der Opferbegriff eigentlich im politischen Wahlkampf hat. Hier in Cosmo in knapp 10 Minuten. Das ist Aloe Black. 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

0: Also auch das Original. Viel, viel langsamer, aber wunderschön. Genauso wie der Remix hier gerade gehört von Hugo featuring Soto, Jamaikan Bam Bam, kann ich euch immer nur wieder empfehlen. Ulrich Siegmund hat mit der AfD bei den Wahlen in Sachsen-Anhalt ein Rekordergebnis eingefahren. Vor gut 2 Jahren, nachdem allerdings rauskam, dass er in Potsdam an dem Geheimtreffen der AfD als Privatmann, in Klammer, wie er selbst sagte, teilgenommen hatte, Klammer zu, da hat er sich auf seinen Social-Media-Kanälen noch so geäußert.
1: Wenn man die wirklich Probleme dieses Landes benennt, ist man vielen Leuten ein Dorn im Auge und muss scheinbar weg.
0: Ja, klingt so ein bisschen nach Opferhaltung. Wie wir von Alice Hasters gerade gehört haben, geht es dabei oft darum, den eigenen Machtanspruch zu erhalten oder zu definieren. Und wieso diese Haltung im politischen Wahlkampf offensichtlich so gut funktioniert, das fragen wir deshalb gleich nochmal. Journalistin und Autorin Alice Hasters hat ihr Buch geschrieben, Anti-Opfer, hier in Cosmo in knapp 7 Minuten.

0: Steffi hier bei uns in Cosmo am Samstag, einen Tag vor den Landtagswahlen in Mecklenburg-Vorpommern und Berlin. Da stehen dieses Wochenende wieder Wahlen an. Und einige Parteien und PolitikerInnen sprechen ja gerne darüber, wer angeblich zu kurz kommt, wer nicht gehört wird und für wen die Probleme eigentlich wirklich so groß sind, dass man sagen muss, dafür muss man andere verantwortlich machen. Mit Autorin Alice Hasters haben wir vor der Sendung über ihr Buch Anti-Opfer geredet und auch nochmal auf die anstehenden Wahlen geschaut und sie gefragt, welche Macht der Opferbegriff eigentlich im politischen Wahlkampf hat.
1: Ich finde gerade rechte Parteien, also die AfD vor allen Dingen, spielt sehr mit Opfernarrativen. Also sie inszenieren sich als eine Partei, die für Menschen steht, die übersehen, überhört werden, die ein großes Ungerechtigkeitsgefühl haben. Und sie sind diejenigen, die sich nicht unterkriegen lassen. Das alles, um eigentlich Menschen, die wirklich diskriminierte oder vulnerable Gruppen sind in der Gesellschaft, diese Menschen weiter an den Rand zu drücken. Auf einmal ist es der Feminismus, der unsere Gesellschaft schadet. Es ist der Antirassismus, der gefährlich ist. Und es sind das Einstehen für queere Rechte, was irgendwie die Familie kaputt machen würde. Hier wird es auch ganz klar verdreht.
0: Ja, und was passiert gesellschaftlich, wenn sich eine Mehrheit oder eine gesellschaftlich mächtige Gruppe selbst als Opfer definiert?
1: Wenn man mal auf die Geschichte schaut, dann ist es eigentlich ganz oft so, dass Gewaltprozesse anfangen mit einem Opfernarrativ. Also viele Täter benutzen quasi Opfernarrative. Es entschuldigt sie aber nicht für das, was sie tun, für die Gewalt, die sie anwenden. Und deshalb plädiere ich auch in dem Buch dafür, wieder auf die Tatsachen zu schauen, wirklich zu schauen, wer verletzt hier wen, wer erfährt hier wie Gewalt und wer ist wirklich verletzlich in dieser Gesellschaft. Das hat nämlich nur bedingt etwas damit zu tun, wie wir uns wirklich fühlen. Also wir müssen natürlich eine Antwort finden auf diese Gefühlslage, aber die können wir nicht auflösen, also indem wir Probleme verschieben oder so tun, als ob der große Anteil an Menschen mit Migrationshintergrund schuld wäre für all die Probleme, die wir haben in der Gesellschaft. Das wird dieses Gefühl auch nicht auflösen, weil es nicht die tatsächliche Wurzel, der tatsächliche Ursprung des Problems ist. Und deshalb plädiere ich für eine Offenheit, eine Verletzlichkeit, wirklich ehrlich mit seinen Gefühlen umzugehen, auf der anderen Seite aber auch auf eine Debatte und einen Diskurs, der sich wieder mehr auf Tatsachen beruht.
0: Mehr dazu gibt es in Alice Hasters aktuellem Sachbuch, heißt Anti-Opfer. Warum wir Verletzlichkeit verachten, ist im Ullstein Verlag erschienen und kostet knapp 23 Euro.

kommt aus Mailand, seine Eltern aus Tunesien. Gali hier mit Good Times war das. In Cosmo.

La la la la la, Naughty Boy featuring Sam Smith, hier gehört in Cosmo, und weiter geht es mit der Musik von Aya Nakamura, ist malisch-französische R&B-Sängerin, und in Sexy Nana singt sie über eine Frau, die merkwürdige Ansagen bekommt von einem Mann, und der natürlich spielt nicht in ihrer Liga, hat sie nicht verdient, alleine Ansagen bekommen, verstehe ich schon mal nicht, aber musikalisch rappt sie deshalb auch über einen vielleicht düsteren Trap Beat, natürlich, wie man es von ihr gewohnt ist, selbstsicher und frech, vielleicht sogar mit einem Hauch der Arroganz. Sexy Nana, Aya Nakamura zusammen mit La Reflux, jetzt in Cosmo.

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0: Nachrichten um 16 Uhr mit Denise Potzkei. In München ist das Oktoberfest ganz offiziell gestartet. Der Oberbürgermeister hat das erste Fass angestochen und das klang so.
1: 3, 2, 1, los!
2: Holzapfest auf eine friedliche Wiese!
0: Wer genau aufgepasst hat, konnte 2 Schläge mit dem Holzhammer hören. Mehr dazu von Lukas Rosendahl.
3: Das ist ja beim Fassanstich immer die große Frage. Wie oft muss der Bürgermeister draufhauen, bis das erste Bier fließt? Mit 2 Schlägen ist Dominik Krause als neuer Chef im Rathaus von München aber direkt einer der Rekordhalter. In den nächsten 16 Tagen werden auf dem Oktoberfest wohl wieder Millionen Biere gezapft. Der Liter kostet dieses Jahr bis zu 15,90 Euro. Das ist nochmal teurer als letztes Jahr. Die Wirte sagen, dass das nötig ist, zum Beispiel wegen höherer Personalkosten.
0: Für die Polizei und Sanitäter läuft der Wiesnstart bisher eher ruhig. Es gab keine größeren Einsätze. Das Ärzteteam hat 130 Leute versorgt, zum Beispiel wegen allergischen Reaktionen durch Insekten oder Sturzverletzungen. Größere Probleme wegen zu viel Alkohol gab es bisher noch nicht. Jetzt geht's um Animal Hoarding, also das krankhafte Sammeln von Tieren. Laut einer neuen Studie ist das Problem größer als bisher angenommen. Laut den Veterinärämtern gibt es bundesweit fast jeden Tag einen Fall. Im Schnitt werden 47 Tiere gehalten. In NRW gab es so einen Fall im Rhein-Sieg-Kreis. Da war der Halter gestorben und lag zwischen seinen ausgehungerten Tieren. US-Präsident Trump will die Pressefreiheit in den USA weiter einschränken. Auf seiner eigenen Social-Media-Plattform schreibt er, mehrere Medien dürfen nicht mehr zu Pressekonferenzen ins Weiße Haus kommen. Zum Beispiel der Fernsehsender CNN. Das ist einer der bekanntesten News-Sender weltweit. Trump behauptet, dass die Medien Falschinformationen verbreiten würden. Und zum Schluss schauen wir noch auf die Zwischenstände in der Fußball-Bundesliga. Bei Borussia Mönchengladbach gegen Mainz steht es gerade 1:1. Bei Köln gegen den HSV noch 0:0. Dann haben wir noch Eintracht Frankfurt gegen Freiburg. Da steht es 1:0. Und Werder Bremen liegt 0:1 gegen Augsburg zurück.
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5: Ja, überall in unserem Sendegebiet, also sowohl in Berlin als auch in Bremen und NRW, messen wir um die 20 Grad. Es ist bewölkt, aber weitgehend trocken. Morgen gibt es ebenfalls 20 bis 21 Grad. Wieder ein paar Wolken, vielleicht auch mal kurz, sagt die Sonne Hi. Und ansonsten gibt es ein paar Regentropfen.
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5: Ja. Salut mes amis. Ja, queeres Begehren, Arbeitergeschichten, Rassismus, Klassismus, Kritik an der männerdominierten Musikindustrie und Fake People. Diese Themen verhandelt Ebbo auf ihrer neuen Platte Typologie eines Lebens. Besprechen wir in dieser Stunde, ist nämlich unser Album der Woche. Und natürlich gibt's dann auch Musik aus dem Album.

0: Alicia Keys gehört hier bei uns in Cosmo. Morgen finden Landtagswahlen statt, sowohl in Berlin als auch in Mecklenburg-Vorpommern. In Mecklenburg-Vorpommern, da liegt die AfD in den Umfragen vorn. Und wir haben Migranten und queere Menschen gefragt vor Ort, wovor sorgen sie sich?
1: Alle Ausländer hat Angst. Ich habe Laden, die alle kommen bei mir, hat Angst. Die AfD, so viel Mal habe ich gehört, hat gesagt, Ausländer raus.
2: Es macht einen schon Angst, was da gerade passiert. Die ganzen Entwicklungen machen Angst, weil die AfD natürlich auch in ihrem Wahlprogramm, auch in der Vergangenheit, massiv gegen queere Menschen hetzte. Sie möchte queeres Leben unsichtbar machen, sie möchte queere Menschen aus der Öffentlichkeit verdrängen.
3: Ich müsste halt eigentlich dann hier weg, weil die Leute akzeptieren mich ja jetzt schon nicht, also ist ein bisschen schwierig.
4: Hier bin ich geboren, hier bin ich aufgewachsen. Ich weiß jetzt nicht, wo ich sonst hin sollte.
5: Wenn die ganz Deutschland regieren würden, dann würde ich halt Deutschland verlassen.
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0: stelle gerade fest, mein Magen knurrt. Couscous muss mit den Händen gegessen werden. Natürlich, wenn man über sowas sprechen muss jetzt hier als Moderatorin, dann merkt man natürlich sofort, es fehlt das Essen. Ja, mit vielen Menschen muss man sozusagen aus einer großen Taschine den Couscous essen. Zumindest hat das Mowgli gemacht, als er klein war, und zwar in Marokko. Wir haben ihn für Cosmo Food getroffen und mit ihm deshalb über seine Kindheit in Casablanca gesprochen.
1: Mein Lieblingsessen damals war halt Couscous. Mama hat uns immer gesagt, Khodra, Mziane Ljism, wenn ihr Gemüse isst, dann würdet ihr so eine bessere Haut haben, bessere Haare. Mama hat immer so Couscous in Piskers gekocht. Oben ist so ein Mini-Topf und darunter ist so ein größerer Topf und ein übereinander. Oben kommt Couscous und unten kommt Gemüse und Fleisch. Kam immer Zucchini, Möhren, Süßkartoffeln, Kohl, Kürbis, Kichererbsen, mal Zwiebeln, Rosinen, alle Gewürze, Mama hat mir immer gesagt. Alles, was du halt hast, Paprika, Kurkuma, Pfeffer, Kreuzkümmel, Salz, Safran, alles Mögliche und dann auch Kräuter und so wie Koriander, Petersilie und Fleisch. Meistens war Rindfleisch. أتمنى دليلة صوفيا أجو تاكلو كسكسو راه محطوط في الطبلة Und da habe ich mich so gefreut, immer das zu hören. Und dann direkt so, saßen wir alle am Tisch. Freitag hatte Papa auch Mittagspause und dann ist er auch extra gekommen. Und Couscous ist so eine Pyramide. Dann haben wir alle so zusammen gegessen mit den Händen. Ich als Kind wollte immer ins Fleisch direkt. Aber das ist verboten tatsächlich in Marokko halt. Meistens entscheiden die Eltern, okay, jetzt kann losgehen mit dem Fleisch. Das ist so Liebessprache. Ich kann sagen, meine Kindheit für mich war fröhlich. Wir wachsen damit auf. Das gehört zu unserer Kultur aus Marokko. Ich finde es so geil, auch so deutsche Menschen denen zu zeigen, wir essen zusammen, wir brauchen keine Tellerchen extra und jeder nimmt seinen Teil. Auch wenn du denen sagst, ey, und wie findest du es mit Fingern zu essen? Die finden es auch Hammer. Und andere Menschen halt, du findest das eklig. Dann wollen die halt doch in so ein Gabel, Messer und Löffel haben. Gib ich denen, aber ich lade die nie wieder ein.
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0: schon mal was von der Frachtkante in Berlin gehört. Das ist ein relativ neuer Kulturort, befindet sich auf dem stillgelegten Flughafen Tegel und unsere Reporterin Maike Partey war für uns vor Ort. Wie sieht's da aus? Wie ist die Atmosphäre?
1: Voll gemütlich. Es gibt ein paar Bars und viele kleine Sitzecken. Dazu guckt man über dieses weite Flugfeld. Wirkt wie ein kleiner Biergarten. Und mit dem Weitblick über das Rollfeld direkt doppelt gemütlich. Wie so eine kleine Oase auf diesem riesigen Gelände. Und diese Stimmung kommt bei den Gästen gut an.
2: Ich finde die Atmosphäre auf jeden Fall schön. Auch jetzt so in der Abendsonne hier. Und ich mag, dass alles so ein bisschen provisorisch wirkt irgendwie. Und ich finde diese Sitzecken hier sehr gemütlich.
1: Ziemlich einzigartiger Ort also, so zwischen Bierbänken und Flughafenturm.
0: Absolut. Und was findet da alles statt?
1: Alles Mögliche, aber vor allem Partys und Konzerte. Die Partys werden oft von dem eigenen Kollektiv Kistapaze veranstaltet. Meistens legen hier auch DJs aus dem Kollektiv Trance, House und Techno auf. Bei den Konzerten ist die Musik sehr divers. Viele kleine Indie-Künstlerinnen, die sich irgendwo zwischen Deutschpop und Punk bewegen. Im Winter findet hier auch ein Wintermarkt statt, wo man Musik hören, Geschenke kaufen oder sich an einem der Stände mit Snacks versorgen kann. Eine Besucherin hat mir ein bisschen was über die Veranstaltung erzählt, auf den sie schon war.
3: Ich war schon auf dem Wintermarkt und ich war auch auf dem Tegel in Concert, wo ein paar Bands gespielt hatten. Und Wintermarkt war auch irgendwie eine ganz andere Erfahrung, weil einfach so viele unterschiedliche Leute gekommen sind, so viele andere Menschen auch als bei den Open Airs und das war total schön. Meine Eltern waren auch ganz begeistert.
1: Scheint so, als wäre hier wirklich für jede und jeden was dabei.
0: Apropos Winter, hat denn die Frachtkante auch dann weiterhin Outdoor geöffnet?
1: Bis jetzt waren alle Veranstaltungen hier Open Air. Auf dem Gelände steht aber auch noch ein Gebäude, das früher zum Flughafen gehörte, und zwar die Frachtkantine. Und in diesem Gebäude soll gerade zum Herbst hin auch mehr Indoor stattfinden. Was genau, habe ich Lynn Cleo vom Kistapaze-Kollektiv gefragt.
4: Also gerade sind wir ja sowieso auch noch abhängig davon, dass wir nur Tagveranstaltungen machen können, weil der Club noch nicht aufgemacht hat. Das ist dann zum Herbst hin. Da geht es dann auch in die Nachtstunden rein und auch Indoor. Genau, jetzt feiern wir halt immer auf Floors draußen.
1: Also schnell nochmal hin und die letzte Spätsommersonne mitnehmen.
0: Clubnächte, Mini-Festivals, Theaterlesungen, Flohmärkte, Workshops, das alles geht in der Frachtkante. Relativ neuer Kulturort in Berlin auf dem Gelände des ehemaligen Flughafens Tegel. Und das sind Krungbin, Leon Bridges, Texas Sun. Liebe ich sehr.

0: Lola Young Messi gehört hier bei uns in Cosmo und wir kommen zu unserem Album der Woche von Ebbo. Sie hat ihre 6. Platte Typologie eines Lebens veröffentlicht und daraus spielen wir euch gleich den Song Neues Leben. Es geht darum, dass man sich eine Art Reset im Leben wünscht, nur man sieht oder hat nicht die Möglichkeiten. Und Ebbo hat uns dazu im Interview Folgendes gesagt.
1: Also es gibt nur dieses Leben und das Einzige, was wir machen können, ist halt zu sehen, wie wir dieses Leben, was wir haben, besser machen können und was wir brauchen, damit es sich besser für uns anfühlt und für die Leute um uns herum und was wir geben können. Und das ist so dieser ständige Kampf, sich jeden Tag ein neues Leben zu schaffen.
0: Ja, ein ständiger Kampf. Mehr Infos zu unserem Album der Woche von Ebbo findet ihr natürlich wie immer auf cosmoradio.de und ihre neue Single, die hat sie übrigens zusammen aufgenommen mit Joy Denalani. Hört ihr jetzt. Neues Leben, Ebbo aus Typologie eines Lebens. 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

0: Nachrichten. Um 17 Uhr mit Denise Potzkei. Tanken ist ja gerade echt kein Spaß. Die Preise gehen durch die Decke und dagegen will die Bundesregierung jetzt was machen. Was geplant ist dazu, Lukas Rosendahl?
1: Ab Oktober soll es nochmal einen Tankrabatt geben. Heißt, dass die Steuern auf Sprit gesenkt werden und Tanken dadurch bis zu 17 Cent pro Liter günstiger werden soll. Daran gibt es aber auch Kritik. Als es die Regel im Sommer schon einmal gab, sind die Preise nicht so stark gesunken, wie es möglich gewesen wäre. Der ADAC sagt deshalb, dass man jetzt genau checken muss, ob die Konzerne die Vergünstigung auch vollständig an die Autofahrer weitergeben. Andere kritisieren, dass der Staat Sprit einfach für alle günstiger macht, anstatt gezielt Leuten mit weniger Geld zu helfen. Spätestens zum neuen Jahr ist dann noch was geplant, ein Spritpreisdeckel. Dadurch legt der Staat mit den Ölkonzernen einen Maximalpreis fest. Sowas gibt es zum Beispiel in Luxemburg und Belgien schon.
0: In München ist heute der erste Tag vom Oktoberfest. Oberbürgermeister Krause hat das erste Fass mit zwei Schlägen angeschlagen und auf eine friedliche Wiesn angestoßen. Diese Gruppe ist dieses Jahr zum ersten Mal dabei.
2: Ich hätte nicht gedacht, dass das so viele Leute
3: sind. Und dass man halt, obwohl wir so früh waren, trotzdem einer der letzten waren, die da in das Zelt gekommen sind und alles voll. Was soll man da machen?
2: Crazy.
0: Die Maß kostet dieses Jahr je nach Festzelt zwischen 14,80 Euro und fast 16 Euro. Die Wiesen gehen bis zum 4. Oktober. In Köln, Bielefeld und Bochum wurde heute für bessere Bildung demonstriert. Anlass sind die schlechten Ergebnisse bei der PISA-Studie. Gewerkschaften, Eltern, Schüler und Studierende fordern 100 Milliarden, um die Situation zu verbessern. Sie wollen aber auch mehr Unterstützung für Leute, deren Eltern zum Beispiel nicht so gut bei Schulaufgaben helfen können. Und noch Fußball, da hat Mönchengladbach gerade Mainz zu Gast und es steht 2:2 unentschieden. Dann außerdem der HSV gegen Köln 2:0, Eintracht Frankfurt gegen Freiburg 2:2 und bei Werder Bremen gegen Augsburg steht es 1:2.
4: 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Überall messen wir 20 Grad. Ach nee, stimmt nicht. In Berlin und Bremen messen wir 20 Grad, in Krefeld immerhin 22. Überall ist es trocken, aber dafür ganz schön bewölkt. Ähnliche Werte morgen. In Berlin gibt es da noch ein paar Regenschauer. In Bremen bleibt es trocken, dafür ist es stark windig. Und die Prognose für NRW, da gibt es einfach alles. Sonne, Regen, Wolken.
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4: Ja, salut mes amis. Mirai Kutlu ist 19 Jahre alt, als sie Bremens erste Fußballschiedsrichterin wird. Und zwar eine, die einen Hijab trägt. Wie sie dadurch ein Vorbild geworden ist und gleichzeitig aber auch mit Vorurteilen zu kämpfen hat, das hört ihr unter anderem in dieser Stunde. Jetzt für euch DJ Jaro.

You know I'm no good. Amy Winehouse. Hier bei uns in Cosmo. Und weiter geht es mit Chip Dien und Omalay. As we get high. Da geht es darum, sich an jemanden festhalten zu können. Es geht um Sicherheit, Umarmungen. Ja, halt so jemand, der einem Rückhalt gibt. Soll es ja geben. Und in dem Titel As We Get High bringen sie allerdings noch eine weitere Komponente ins Spiel mit rein, nämlich, dass man gemeinsame Zuflucht auch im Rausch sucht. Aha, wenn das Leben mal wieder allzu hart ist. So. As We Get High, Bees and Honey, Omalay und Chip.

0: Fußball ist ein Ort der Vielfalt, aber klappt oft auch nur in der Theorie. Rassismus, Homophobie, es gibt auf vielen Plätzen oder auch im Stadion immer wieder diese Szenarien, diese Themen. Aber Mirai Kutlu lässt sich davon nicht einschüchtern. Sie ist die erste Schiedsrichterin in Bremen, die einen Hijab trägt. Und unsere Kollegin Katharina Gromelina hat sie bei einem ihrer Spiele begleitet.
1: Samstagmorgen. Es ist kühl und windig auf dem Fußballfeld vom Habenhausener FV in Bremen. Der kickt gleich gegen die SG Findorf. 22 Landesligamänner zwischen 17 und 19 Jahren machen sich bereit für wichtige Punkte. In der Mitte von ihnen steht Mirai, die Schiri des Spiels. Sie trägt ein neonorangenes Leibchen, ihr Blick konzentriert, sie pfeift zum Spielstart. Mirai ist 20, studiert Lehramt und pfeift seit 3 Jahren Fußballspiele in Bremen.
2: Also ich bin in einer Fußballfamilie groß geworden. Ich habe selber sehr lange Fußball gespielt. Mein Bruder spielt Fußball, mein Vater war Trainer. Und dann hat mein Bruder sich irgendwie angemeldet zur Schiedsrichterei. Und durch ihn habe ich das dann so gesehen und kennengelernt. Und dann habe ich mich auch angemeldet und seitdem bin ich Schiedsrichter.
1: Später möchte sie mal Profi-Schiri werden. Was sie jetzt schon tun will, ein Zeichen für die Gleichberechtigung setzen. Denn sie trägt einen Hijab. Als Schiedsrichterin muss sie vor allem selbstbewusst sein. Auch dann, wenn ein Spieler ihre Entscheidung nicht akzeptieren will.
2: Das Must-Have für Schiedsrichter ist auf jeden Fall selbstsicher aufzutreten, selbstbewusst aufzutreten, weil sonst wird man einfach nicht ernst genommen. Und es gibt ja auch eine gewisse Seriosität, dass man hinter seinen Entscheidungen stehen kann. Und natürlich aber auch so unparteiisch wie möglich zu sein.
1: Doch natürlich fällt auch ihr Hijab auf. Für sie gehören er und die Religion ganz selbstverständlich zum Schiezen dazu.
2: Man zeigt ja quasi, dass man Moslem ist. Und es hat auch noch viele kleinere Bedeutungen für mich. Zum Beispiel die Stärke, die man dann mit sich trägt und dieses Selbstbewusstsein, das dadurch aufgebaut wird. Und zu lernen, dass man sich liebt, wie man ist. Ja, ja.
1: Auf dem Fußballfeld hat sie aber auch schon andere Erfahrungen gemacht. Bei einem Spiel musste Mirai die Fußballer bitten, ihre Trikots umzuziehen, weil sie farblich nicht zu den Unter-T-Shirts passten.
2: Der Trainer war halt überhaupt nicht zufrieden damit und er ist dann halt so ein bisschen an mir rausgelassen, meinte dann halt sowas ähnliches wie, ja, wir sind hier nicht im Champions-League-Spiel. Und danach hat er in der Halbzeit dann so hinter mir hergetuschelt mit seiner Frau und dann sowas gesagt wie, ja, in der Champions-League trägt man aber auch nicht so ein Kopftuch und so. Und ich habe es dann überhört. Wenn ich jetzt darüber nachdenke, hätte ich anders reagieren müssen auch, weil irgendwo ist es ja diskriminierend. Und rassistisch.
1: Heute steht Mirai selbstbewusst auf dem Fußballfeld. Auf Social Media schreiben ihr viele Frauen, die selbst Schiedsrichterin sind oder es werden wollen. Für sie ist die Bremerin ein Vorbild.
2: Ich würde jeder Frau wünschen, einfach die Sportart zu machen oder das zu machen, was man machen will. Egal, ob man vielleicht die Einzige im Raum ist, die das macht. Weil ich bin oft die einzige Kopftuchträgerin im Fußballbereich und es ist okay, die Einzige zu sein.
1: Zurück auf den Platz. Die zweite Halbzeit beginnt. Wieder ein Pfiff. Und wieder eine selbstbewusste Entscheidung von Mirai.
0: Super cool. So geht Vielfalt im Fußball, vorgelebt von Mirai Kutlu, Bremens erste Schiri mit Hijab. Die Infos, die hatte unsere Kollegin Katharina Gromelina.

noch so ein bisschen schräg, das Ganze. Scales featuring Burna Boy mit Tempam Remix hier gehört. Bei uns in Cosmo und weiter geht es mit Snoop Dogg. Produziert von Pharrell Williams, hört man, oder? Beautiful heißt der Track.

bei Anzei. Die großartige Beyoncé mit Break My Soul hier bei uns in Cosmo. Und weiter geht es mit großartigen Künstlern, die wir euch ausführlich vorstellen. Zusammengefasst kann man sagen, eine neue Welle an französischen Rappern kommen aus Marokko und Algerien. Und wir fangen mit ihm mal an.

0: Das ist Ino Casablanca aus Frankreich mit Bisap du Deuxième. Vingtième, entschuldigt. Und er gehört zu einer neuen Welle an französischen Rappern. Wie gesagt, mit Wurzeln in Nordafrika. Kosmo-Reporterin Omaima Garci aus unserem Musikteam hat sich mit diesen Künstlern beschäftigt und sagt euch erstmal, wer hinter dem Namen Ino Casablanca steckt.
1: Ino Casablanca ist in Frankreich mittlerweile längst mehr als nur ein Rapper. Der 25-Jährige aus Paris bringt mit seiner Musik eine ganze Generation zusammen. Aufgewachsen ist er in Spanien, er kam ganz jung nach Frankreich und macht Musik mit Einflüssen aus Marokko, Haiti und sogar Brasilien. Ino Casablanca ist selber Teil der marokkanischen Diaspora und drückt das eben auch in seiner Musik aus. Das inzwischen mit großem Erfolg. Auf Spotify hat er knapp 700.000 Zuhörer.
0: Ja, und dieser Mix, der verbindet ja Tradition und Moderne. Worum geht es ihm da?
1: In dem Song geht es um Bisap, also Hibiskussaft. Der ist sehr beliebt in Westafrika. Ino Casablanca macht ihn jetzt zum Symbol für Gemeinschaft. Menschen kommen zusammen, trinken Bisap und verlieben sich vielleicht sogar noch dabei. Gleichzeitig spricht Ino darüber, warum diese Gemeinschaft aus seiner Sicht immer wieder auseinandergetrieben und stigmatisiert wird, was dann zu Hass führen kann.
0: Ja, das klingt auch relativ politisch, oder? Könnte man sagen, er ist auch ein politischer, ein cautious Rapper?
1: Ja, also das kann man schon so sagen, denn es geht ihm halt auch sehr viel um seine Community. Trotzdem ist Bisap die Vingtième kein reiner Protestsong. Ino erzählt darin auch davon, jeden Tag Hunger auf mehr zu haben und vor allem auch auf ein besseres Leben. Und das macht ihn für viele junge Menschen aus Nordafrika eben zu einer sehr wichtigen Stimme.
0: Und wie ich gesagt habe, es gibt ja noch mehr Künstler aus der nordafrikanischen Diaspora, die gerade Frankreich, wenn man so will, aufrollen. Welche anderen Rapper aus dieser Szene empfiehlst du uns noch?
1: Da ist noch Samdan. Er kam mit 18 Jahren aus Marokko nach Marseille und erst durch das Rappen in den Straßen der Stadt hat er die französische Sprache so richtig für sich entdeckt und seinen Stil perfektioniert. Mit Alben wie Rahma hat er gezeigt, wie melodisch und melancholisch Rap sein kann.
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1: In seinen Tracks verarbeitet er das Leben zwischen den Kulturen und die Härte des Alltags. Hier beschreibt Samdan den heftigen Druck und die Anspannung in seinem Umfeld, dass sie nicht lachen können und dass auch er noch auf sein Glück wartet.
0: Das klingt bitter, aber auch sehr ehrlich. Und einen letzten Rapper empfiehlst du uns?
1: Ich habe Tief mitgebracht. Er beschreibt immer wieder, wie hart es für ihn war, seine Heimat Algerien für Frankreich aufzugeben, um seinen Musiktraum zu

0: Das Besondere bei Tief, er mischt besonderen Trap, wie wir hier hören können, mit traditionell algerischen Shabi-Instrumenten und andalusischen Melodien. Ein Sound, der Heimweh und sein neues Zuhause perfekt zusammenbringt.
1: Also die neue Welle an französischen Rappern kommen aus Marokko und Algerien. Tief Zamadan und Ino Casablanca, vorgestellt von unserer Cosmo-Reporterin Omaima Garci aus unserem Musikteam. Und für euch gibt es jetzt Tief mit Matusalem.

Armin hier bei uns in Cosmo. Mein Name ist Busatyam. Ich bin raus. Wir hören uns morgen wieder ab 13 Uhr. 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So nennt dieser Multi-Instrumentalist seinen Mix aus Jazz, Hip-Hop und R&B. Gilt als das Multitalent einer der kreativsten Grenzgänger zeitgenössischer Musik und spielt kommendes Jahr in Köln in der Live Music Hall. Und wir setzen euch auf die Gästeliste morgen ab 9.

So heißt das neue Album von Maribu. Das ist bei ihr keine Attitüde, sondern klare Ansage. Sie den Rock hoch,

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